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0: Who's afraid of ideology? Wer hat Angst vor Ideologie? Dieser Frage geht Mava Asanius in ihrer Ausstellung im Taxispalais Kunsthalle Tirol nach und verknüpft damit Kunst mit Aktivismus. Einem Aktivismus, der ungeschönt für eine gerechtere Welt einsteht und uns alle zum Handeln auffordert. Ein Beitrag von Anna Obererlacher für den Kulturton, dem Kultur- und Bildungskanal auf Freies Radio Innsbruck, Freirad.
1: Let's imagine a land that wishes to separate from the private property regime. 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It has been quarried for 50 years. 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Now it demands separation from a property regime that has imprisoned it for more than 100 years.
0: Who's Afraid of Ideology? Die Einzelausstellung von Mava Asanius ist bis zum 4. Oktober im Taxispalais Kunsthalle Tirol zu sehen. Für die Direktorin des Taxispalais und Kuratorin der Ausstellung Nina Tabasomi eine große Ehre.
2: Weil diese Künstlerin wirklich ganz zentrale Fragen unserer Zeit mit ihren Arbeiten nicht nur berührt und verhandelt, sondern in Film diskutiert, aber zugleich auch Praktiken, die im realen Leben stattfinden, miteinander verbindet.
0: Der Titel der Ausstellung Who's Afraid of Ideology ist auch der Titel des Videozyklus von Mava Asanius. Sie thematisiert darin das Spannungsverhältnis zwischen einer mit gesellschaftlichen und ökonomischen Macht ausgestatteten Ideologie und solcher, die in der Welt unterrepräsentiert sind.
2: Das Problem ist wohl zu denken, dass es überhaupt geht, ideologiefrei zu leben. Und die Ideologien, die Gegenideologien, die uns diese Filme präsentieren, sind eigentlich alle notwendig geworden. Es geht immer um Selbstverteidigungspraktiken, die unterschiedliche Communities ausüben. Die sind eigentlich notwendig geworden, weil es eine sehr starke hegemoniale Ideologie gibt, die sich selbst nicht als solche zu erkennen gibt. Also die dominante Ideologie, die sich sozusagen durchgesetzt hat als Wahrheit und so ist es nun mal und die man dann gar nicht mehr hinterfragen kann und wo man auch gar nicht mehr schaut, wie ist es eigentlich aufgebaut, was gibt es da für Kausalitätszusammenhänge und so, sondern es ist einfach so ein unsichtbares Konstrukt, wo sich vermeintlich alle drauf geeinigt haben, was natürlich niemals stimmt, sondern davon profitiert eigentlich nur eine sehr kleine Gruppe von Menschen, die dann die Macht innehaben und der Rest der Welt, also sehr viele andere Menschen, aber auch Tiere und Landschaft, fällt dem zum Opfer. Also wir sprechen von sowas wie Kapitalismus und sowas wie Kolonialismus und es hängt alles zusammen. Und das ist eben auch das Tolle an den Film von Mava Asanius, dass sie diese ganzen Fragestellungen wie dekoloniales Handeln, ökologisches Handeln und feministisches Handeln nicht getrennt voneinander denkt, beziehungsweise Communities zeigt, die das als ein und denselben Kampf durchführen oder also die kämpfen wirklich auch alles, sind echte Widerstandskämpferinnen, sind keine spielerischen Praktiken und und ich meine, im Westen gibt es auch diese Vorstellung von vom intersektionalen Denken, die hier auch eine wichtige Rolle fürs Programm des Taxispalais für mich eigentlich immer spielt, wo das Wissen eigentlich auch besteht, dass es relativ wenig Sinn macht, in Teilkämpfen zu denken, sondern dass eigentlich diese Verknüpfungen sehr wichtig sind und es sehr uninteressant ist, einen Kampf gegen den anderen auszuspielen.
0: Die Ausstellung beginnt mit der Videoarbeit Who's Afraid of Ideology Part 5 aus dem Jahr 2025. Der neuesten Arbeit also mit dem Untertitel Rite of Passage. Es handelt sich um einen Film, der als einziger der Filme in Mawa Asanios Zyklus die Gegenwart über das Mittel der Fiktion und nicht des Dokumentarfilms dokumentiert.
2: Es geht um Animalisierung und Entmenschlichung. Und jetzt könnten manche denken, ja, warum sagt sie jetzt Animalisierung und Entmenschlichung? Ist das nicht das Gleiche? Ist in dem Film aber nicht so, sondern sind unterschiedlich. Es wird sehr komplex gedacht in diesem Film. Wir folgen nämlich zwei Mensch-Tieren, die darüber nachdenken oder von einer Person erzählen, die einen bösen Traum hat, so eine Vorahnung von einem Mord, der auch den Anfang des Kapitalismus einläutet. Und dann überlegen diese Tiere, ob sie in die, oder diese Tiermenschen, ob sie, sie haben ja ein Wegerecht als Tiere, also sie dürfen privates, fremdes Eigentum durchqueren, beziehungsweise es ist sehr schwer, sie davon abzuhalten. Könnten Sie dieses Wegerecht auch fruchtbar machen, um in diese bösen Träume der entfremdeten Menschen einzudringen? Könnten Sie diese Träume ändern? Und was würde das möglicherweise dann für die Realität auch bedeuten? Und ja, also da wird in diesem 38-minütigen Film nochmal sehr schön deutlich, dass der kapitalistische Kolonialismus, also der erstmal, also der Land, Tiere und Tiere herabwürdigt, als Ressourcen nur betrachtet, die man bestmöglich ausschöpfen, ausbeuten sollte für den eigenen Profit. Und den eigenen, ja, eigenen Profit, dass es dann natürlich auch ein relativ kleiner Schritt ist, beziehungsweise eigentlich auch alles zeitgleich passiert, dass man auch andere Menschen zu Tieren erklärt und damit sind sie dann auch entrechtet und man darf ihnen unvorstellbare Gewalt antun, weil es sich eben nicht um Menschen handelt.
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0: Nach der ersten Videoarbeit sind in der Ausstellung Who's Afraid of Ideology im Taxis Palais Kunsthalle Tirol zwei Siebdrucke auf Stoff zu sehen, die Mawa Asanios eigens für die Ausstellung angefertigt hat. Die Siebdrucke begegnen einem wiederholt, wenn man durch die Ausstellung geht.
2: Was wir auf diesen Siebdrucken dann sehen, ist halt auch wieder ein Tier-Mensch-Wesen und es geht auch um Animalisierung, um Ermordung und um nachhallende Schreie. Also wir haben auf Arabisch eine Geschichte dort auch erzählt. Es handelt sich um eine Überlieferung, die Mawa Asanios als Kind wiederholt gehört hat, nämlich, dass Menschen lebend begraben wurden und dass man ihre Schreie von unter der Erde vernehmen konnte und dass einige diese Schreie immer noch hören können. Ja, sie nennt es manchmal auch so Mindmap. Und ich denke auch, es ist sowas, was ihr hilft, nochmal ein oder mehrere Gedanken des Films nochmal anders zu verhandeln und auszudrücken. Aber es ist auch für uns, die den Film dann oder die Besucherinnen, die den Film gesehen haben, nochmal so ein kleiner Moment des Innehaltens, wo man nochmal Revue passieren lassen kann, was man gesehen hat.
0: Die Siebdrucke bilden so eine Ergänzung zu den Filmen und eine Möglichkeit, noch einmal darüber nachzudenken. Die Filme können die BesucherInnen wiederum jeweils mit deutschen und englischen Untertiteln ansehen. Wer wissen möchte, wann welcher Film in welcher Sprache gezeigt wird, kann am Empfang des Taxispalais nach den Spielzeiten fragen. Weiter geht's in der Ausstellung »Who's Afraid of Ideology« mit dem vierten Teil des Filmzyklus. Es wird ein Projekt dokumentiert, von dem Marwa Asanius selbst ein Teil ist und das noch weitergeführt wird.
2: Es geht nämlich um eine Gruppe von Menschen, zu denen eben auch Marwa gehört, die versuchen, einen ehemaligen Steinbruch im Libanon zu kommunalisieren und den beschädigten Boden zu rehabilitieren. Und ganz unterschiedliche Menschen, die das zusammen machen. Also es sind Menschen, die dort leben und Bäuerinnen und Bauern sind. Es sind viele unterschiedliche Wissenschaftlerinnen, die wir sehen, wie sie im Film nochmal aufzeigen, dass aus diesen ganz unterschiedlichen Perspektiven eigentlich sehr deutlich wird, dass das Land an sich wie eine Gegenthese zum Besitzdenken darstellt. Also sowohl aus geologischer Perspektive als auch aus juristischer Perspektive macht es eigentlich, und auch historisch betrachtet, macht es keinen Sinn, Land als Privatbesitz zu begreifen, weil es gehört sehr vielen Lebewesen, die darauf sind. Und das auszubeuten ist auch immer, funktioniert sowieso immer nur für einen gewissen Zeitraum, wie wir dann eben auch sehen können an diesen Böden, die dann total beschädigt sind. Also das heißt, wenn die Anzahl von Lebewesen und Pflanzen, denen dieses Land auch gehört, nicht mehr dort leben können, wird das Land auch gar nicht mehr zur Ausnutzung bereitstehen. Und diese Gruppe von Menschen, also es kommt immer wieder in den unterschiedlichen Communities, zieht sich das als Thema durch die alle Filme, ist diese Frage von Nutzungsrecht versus Eigentumslogik. Also macht es nicht eigentlich mehr Sinn, dass Menschen gemeinsam Land nutzen, können aber eben auch nicht extraktivistisch gedacht, sondern zur Selbstversorgung und immer mit dem Wissen auch, dass es auch noch morgen zur Selbstversorgung funktionieren sollte und dass wir selbst eigentlich auch nur ein kleiner Teil davon sind, nicht die Herrschenden, die sich nehmen, was sie gerade brauchen und in Kauf nehmen, dabei alles zu zerstören.

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2: Am Übergang vom Erdgeschoss ins Untergeschoss, in dem Raum also, in dem Nina Tabasomi, die Direktorin des Taxispalais, meistens Videoarbeiten zeigt, wird auch diesmal wieder ein Film gespielt. Der erste Teil des Filmzyklus von Marwa Asanius aus dem Jahr 2017.
3: In diesem ersten Teil, der ist sozusagen wie eine Hommage an die kurdische Frauenbewegung. Also es sind wirkliche Guerilla-Kämpferinnen. Das finde ich halt auch nochmal sehr wichtig in der ganzen Ausstellung. Es sind irgendwie nicht so niedliche Widerstandspraktiken, wie wir sie häufig in der Kunst haben. Und wie sie auch, habe ich manchmal den Eindruck, gerade jetzt, wo sich unsere Welt so verdüstert, sehr gerne gezeigt werden, weil es auch niemand so richtig wehtut und weil man damit vielleicht die größtmögliche Gruppe von unterschiedlichen Menschen auch irgendwie so vereinen kann. Aber gleichzeitig frage ich mich, ob das gerade das Richtige ist, weil wenn man nicht wirklich nachdenken muss oder wenn man sich da einfach nur so gut fühlen kann, dass alles kritisch gemeint ist, weiß ich nicht genau, ob das gerade die richtige Kunst ist. Also bei Marwa zeigt echte Guerillakämpferin in der irakischen Grenzregion zu Iran und der Türkei, also in den Bergen, die Guerillakämpferinnen leben. Unter der Bedingung von Krieg, also es sind wirklich Kämpferinnen, die sich eben für dekoloniales, ökologisches und feministische Anliegen einsetzen.
4: My first ecological teacher was my mother. Because my mother taught me that we as humans have a place in the nature like the tree, the bird, and I have the right to exist like all other species at the same time and in the same place.
3: Wir erfahren auch, wie die Selbstverteidigungsstrategien, die sie praktizieren, eigentlich alle der aus der Natur entlehnt sind. Also sie lernen von den Bergen. Es gibt da auch diese schöne Passage, wo gesagt wird, also wir singen nie über die Berge, also unsere Lieder sind nicht, verhandeln nicht die Berge oder wir stellen uns nicht über sie und besingen dann die Berge, sondern wir singen irgendwie mit den Bergen. Und dieser Ansatz eben wieder, dass diese Guerillakämpferinnen sich wirklich als Teil der Natur verstehen und nicht irgendwie als Leute, die als Menschen, die jetzt es am bestmöglichst für sich ausschlachten.
2: Im Untergeschoss sind zunächst wieder Bilder zu sehen, diesmal Zeichnungen mit dem Titel Resilient Weeds, also widerständige Pflanzen. Diese Zeichnungen sind vom ersten und zweiten Teil des Filmzyklus inspiriert und zeigen darüber hinaus Pflanzen, die auf Müllhalden in Beirut wachsen. Ebenfalls im Untergeschoss zu sehen ist der zweite Film des Zyklus Who's Afraid of Ideology. Darin geht es ebenfalls um die kurdische Frauenbewegung. Diesmal in der Region im Nordwesten Syriens.
3: Auch wieder eine Hommage an das Dorf Jinwa. Jinwa heißt auf Kurdisch Ort, Land von Frauen. Und es ist ein selbstverwalteter Ort von und für Frauen. Also da kann jede Frau dazustoßen, aber eben nur Frauen. Und wir erfahren dann von diesen Revolutionärinnen eben, weshalb sie an diesen Ort gekommen sind und wie sie diese Selbstverwaltung leben. Also wir erfahren zum Beispiel, also die eine hat großes Wissen eben zu Heilpflanzen und wie die medizinisch eingesetzt werden können. Eine andere kann, ist Schneiderin und näht dann für alle etc. Also das Wissen wird zusammengetragen und so wird diese Selbstverwaltung und Selbstversorgung sichergestellt. Und ja, und sie haben natürlich sehr viel gemeinsam auch mit den Guerillakämpferinnen aus dem ersten Teil in den irakischen Bergen, wo, also es geht wieder darum, wie kann man gemeinsam das Land nutzen, Teil dieses, sich selbst als Teil dieses Landes verstehen und eben nicht das Streben nach Eigentum.
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2: Gegenüber dem zweiten Teil der Arbeit von Marwa Arsanius wird der dritte Film des Zyklus gezeigt, mit dem Untertitel Micro Resistencias.
3: Auch eine Hommage an eine ganz andere Gruppe, nämlich in Kolumbien, die Grupo Semillas. Und diese Gruppe setzt sich aus den Saatwächterinnen der indigenen Pirao-Frauen im Norden von Tolima und den afro-kolumbianischen Samenhüterinnen in Cauca zusammen. Also beides eben in Kolumbien. Und diese Gruppe kämpft darum, das Wissen ihrer Vorfahren im Umgang mit Land eben zu erhalten und auch weiter zu beleben. Also dieses Hüten oder Bewachen von Samen und Saat, da geht es nicht darum, die nächste Monokultur anzulegen, sondern ganz im Gegenteil, diese Samen eben zu erhalten. Und natürlich ist das Land extrem beschädigt, das Ökosystem ist extrem beschädigt durch extraktivistische Aktionen, sowohl von also den riesen westlichen Konzernen, die ihr Unwesen sehr stark in Kolumbien treiben, aber auch von der kolumbianischen Regierung selbst. Und diese Gruppe Semillas versucht eben, dieses Land wiederherzustellen, als Saatwächterinnen aktiv werden. Und auch hier geht es halt darum, sich eben selbst zu versorgen, die Idee der Allmende oder Commons, wie man auf Englisch sagt, also die Vorstellung, dass es wieder nicht irgendwelchen Menschen etwas gehört, sondern dass wir Menschen Teil dieses Ökosystems sind, mit dem Land leben, verantwortlich damit auch leben und gemeinsames Nutzungsrecht haben, was eben das Gegenteil von kapitalistischer Ausbeutung ist.
2: Die Ausstellung endet dann wieder mit textilen Arbeiten.
3: Wir lesen dann darauf aber auch nochmal Worte, die wir aus dem Teil 5 schon kennen, nämlich Malaka, was so viel heißt, was auf Arabisch heißt, das, was dir gehört. Und wo die Worte Malak, Engel, und Malek, Souverän, und Melek, Eigentum, alle drin enthalten sind. Also daran sieht man auch nochmal, dass der dritte Teil, der von 2020 ist, und diese Arbeit ist 2023 entstanden, also vor dem fünften Teil. Aber wie zyklisch eben auch die Gedanken von Marwa in dieser Filmreihe ist. Und das, was auch noch wichtig ist zu betonen, ist, dass für Marwa das dann eben auch nicht abgeschlossen ist mit einem Filmdreh, sondern sie hat auch Konferenzen organisiert, wo sie diese unterschiedlichen Communities zusammengebracht hat, wo sie sich austauschen konnten über ihre unterschiedlichen Widerstandspraktiken. Und das ist natürlich toll, und das ist auch ein Grund, weshalb es so viel Sinn macht, eine Ausstellung zu machen, in dem diese fünf Teile präsentiert werden, weil es sich wirklich um ein Netzwerk handelt von unterschiedlichen Gruppen, die auch in der jeweiligen Ausformulierung ihres Widerstands, dadurch, dass sie immer sehr stark Bezug nehmen auf den, auch also den geografischen und topografischen Kontext, dass sie aber natürlich eine gemeinsam sich gegen kolonialistischen Kapitalismus stark machen und ja, Widerstandsmöglichkeiten entwickelt haben und leben. Und dass, indem wir diese fünf Filme zeigen, dieses Netzwerk auch nochmal deutlich wird.

In Who's Afraid of Ideology setzt sich die Künstlerin Marwa Azanius mit Aktivismus auseinander. Sie zeigt neue Perspektiven auf das Thema Gewalt, die sich in Eigentumsverhältnissen, kolonialistischen Strukturen und Naturzerstörung zeigt. Sie setzt sich damit auseinander, wie ein starker Community-Begriff und Feminismus dazu beitragen können, auf diese Gewalt mit Gegenmodellen zu antworten. Die Strukturen für ein friedliches und gemeinschaftliches Leben innerhalb und zwischen den Spezies im Einklang mit natürlichen Ressourcen schaffen.

alle diese Communities praktizieren wirklich eine Gegenideologie eben. Und die ergibt sich auch immer aus der Praxis und mündet dann vielleicht auch in theoretische Ansätze, aber sie reagiert erstmal auf Umstände und wird in der Praxis gelebt und dann auch formuliert.

Who is Afraid of Ideology? Die Ausstellung im Taxispalais Kunsthalle Tirol ist noch bis zum 4. Oktober zu sehen. Ein Beitrag von Anna Obererlacher für den Kulturton, den Kultur- und Bildungskanal auf Freies Radio Innsbruck Freirad.

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1: Indie, Punk, Rock, Hip-Hop, weltweit, lokal, phänomenal. Das ist die Sendereihe Musik aus dem Briefkasten auf Freirad. Wir bieten MusikerInnen aus aller Welt die Möglichkeit, uns ihre Songs zuzuschicken, und mit etwas Glück landen sie in dieser Sendung. Sende auch du uns deine Musik unter musik@freirad.at und höre deine Töne im Radio. Oder finde deinen neuen Lieblingssong mit Musik aus dem Briefkasten.
0: Hallo und herzlich willkommen zu Musik aus dem Briefkasten. Der Herbst ist da, die Tage werden kürzer und bei Freirad gibt es wieder Musik aus dem Briefkasten.

Das war's für heute mit Musik aus dem Briefkasten, eurer Bühne für Sounds direkt aus der Szene. Wir hoffen, ihr hattet beim Hören genauso viel Spaß wie wir beim Zusammenstellen dieser vielseitigen Musikauswahl. Und denkt daran, diese Sendung lebt von euch. Wenn du selber Musik machst, egal ob Indie, Reggae, Techno oder Pop, oder ein ganz eigener Stil und davon träumst, deine Songs im Radio zu hören, dann zögere nicht und schick uns deine Songs. Am besten als MP3 oder OGG-Dateien direkt an musik@freirad.at.

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0: Bernhards Kochbuchtipps. Heute stelle ich Ihnen zwei Bücher vor von zwei Köchinnen, die das vegetarische Kochen stark fokussieren. Mit Mimi Trautmannsdorf wird vor allem die Familienküche in den Vordergrund gerückt, während Barbin Razavi ganz stark in der Kochtradition ihres Heimatlandes Iran steht. Zunächst reisen wir aber nach Trautmannsdorf. Nein, nicht zum Schloss Trautmannsdorf beim Iran, auch nicht nach Trautmannsdorf an der Leiter, sondern in die Küche von Mimi Trautmannsdorf geht unsere Reise heute. Dort wird viel experimentiert und gekocht für Familie und Freunde. Dem wollen wir nachgehen und stellen die Frage: Mimi, was gibt's heute? Was auch ihre Freunde fragen, wenn sie für sie kocht. Und immer antwortet sie: Lass dich überraschen. Heute nicht, denn heute gibt's ein Kochbuch. Mimis allererstes Kochbuch, obwohl es auch eine Überraschung war. Kein gewöhnliches Kochbuch, behauptet Mimi. Und weiter: Gewöhnlich bin ich ja auch nicht. Ganz schön keck und unvoreingenommen, behaupte ich, da wollen wir doch einen Blick drauf werfen. Mimi, was gibt's heute? Ist ein bunt fröhliches Kochbuch der in München geborenen und in Wien aufgewachsenen Köchin Mimi Trautmannsdorf. Ausgebildet in der traditionsreichen Londoner Kochschule Le Cordon Bleu, die in Paris gegründet heute ein weltweites Netzwerk von Koch- und Hotelfachschulen darstellt. Mimi ist also sowas wie eine akademische Köchin mit einem Bachelor Degree, nehme ich an. Aber Mimi ist auch eine kochende Rebellin, was sich aus dem Aufbau ihres Kochbuchs und ihren Ambitionen rückschließen lässt. Denn erstens hat es kein bestimmtes Thema, ist nicht geordnet nach Regionen, klassischer oder landeszugeordneter Küche. Und zweitens will sie mit ihren Rezepten die Leute anspornen, kochend Eigeninitiative zu entwickeln. Im Vorwort formuliert sie das in etwa so: Es ist ein bunter Mix der allerbesten Gerichte, mit denen schon oft Freunde und Familie überrascht wurden, die danach immer gefragt haben, wann sie wiederkommen dürfen. Warum das so ist? Ganz einfach. Mimi hält sich beim Kochen nie an eine bestimmte Küche, sondern sucht sich immer das Beste raus und macht es dann auf ihre eigene Art. Mimi, was gibt's heute? Will also eine Anleitung zum Nachmachen und, was noch wichtiger ist, eine Anregung zum Neumachen sein. Das ist doch eine klare Ansage. Aber auch Mimi kommt nicht ganz ohne Systematik aus und erteilt ihre Küche in vier Kategorien, die farblich kodiert sind. Die Farben Grün, Lila, Orange und Gelb stehen für Veggie, Fisch, Fleisch und Süß. In diesem farblich gekennzeichneten Ordnungssystem sind alle Themen reingepackt, vom Frühstück bis zum mitternächtlichen Snack. Zudem wird noch zwischen drei Schwierigkeitsgraden unterschieden. Es sind Rezepte, die nicht großartige handwerkliche Meisterleistungen abverlangen, aber in puncto Präsentation fährt Mimi in Hochform auf. Interessanterweise wird beispielsweise das T-Bone Steak mit mediterranem Kimichurri mit drei Löffeln als schwierig eingestuft. Am Kimichurri dürfte das nicht liegen, wohl eher am richtigen Braten des Fleisches. Zum Kimichurri wäre anzumerken, dass diese argentinische Soße problemlos über ein, zwei Wochen im Kühlschrank aufbewahrt werden kann. Manche Köche behaupten sogar, dass sie dann noch mehr Aroma entfaltet. Jetzt kommen aber zwei Quiche-Varianten ins Spiel. Die Spinat-Quiche lässt fast bildhaft der Köchin Kochprinzipien sichtbar werden. Chaotisch gebärdet sich darin nämlich der grüne Spargel, der einfach hineingeworfen kein Ordnungsprinzip kennt. Mir gefällt das und schmecken tut's auch. Als Quiche-Teig verwendet Mimi einen Mürbeteig, der mit kalter Butter und kaltem Wasser angemacht, kalt gestellt und dann weiterverarbeitet wird. Sie merkt beim Mürbeteig an, dass, wenn er zu sehr geknetet wird, sich Glutenmoleküle formen. Das heißt, der Teig wird elastisch und hart. Ja, was nun? Erstaunt hat mich, dass die Quiche-Form mit Backpapier ausgelegt wird und dazu in Mimi-Technik: Ich zerknülle das Backpapier immer und mache es etwas nass, so passt sich es besser der Quiche-Form an. Die Form zu buttern funktioniert bisher immer. Die Papiernass-Technik gilt es noch auszuprobieren. Wer Wert legt auf eine farbenprächtige Quiche, der ist mit der Ratatouille-Variante gut beraten. Die ist nämlich ein Eyecatcher. Die Autorin scheint nicht nur eine gewisse Vorliebe für manche Zutaten wie Feta oder Spinat zu haben, sie weiß auch die einzelnen Gerichte in Szene zu setzen. Vom Körnerbrot werden einige Schnitten so drapiert, dass eine körnige Struktur voll sichtbar wird. Meine Käseplatte ist eigentlich nur eine Doppelseite, die zeigen soll, wie man Käse kunstvoll arrangieren kann. Gereifter, würfelig geschnittener Gouda, frischer Kräuter, Zitronenkäse, herber Hartkäse in Hülle und Fülle lassen einem das Wasser im Mund zusammenlaufen. Mehr noch, Oliven, Chutney-Cracker, frisches Obst, Nüsse, Gurken und Feigensenf geben sich hier ein Stelldichein und ein Prachtbild von Käseplatte. Jetzt heißt es nur noch, mutig sein und nachbauen. Käseplatten sind schnell zusammengestellt und ein Hit bei Partys wie auch bei den Gästen, die zum Brunch geladen sind. Die Low-Carb-Zucchini-Quiche, eigentlich ein Eierkuchen, kommt völlig ohne Mehl aus und ist so gesehen ein Must-Eat für Menschen mit Glutenintoleranz. Das gilt auch für gefüllte Melanzani und von wegen langweiliges Eierfrüchten. Die wird zur Lokomotive, zur Trägerin der Aromen. Vielleicht ist es schon aufgefallen, der Rezensent bewegt sich immer noch im ersten Drittel des Kochbuchs. Das hat damit zu tun, dass jede neue Seite eine Überraschung oder besser Beachtenswertes birgt. Die Karottensuppe ist so dottergelb, obwohl kein Eigelb drinnen ist, dass man fast neidisch wird auf diesen satten Farbton. Und der Schnitt durch den Mangold-Spinat-Strudel offeriert ein tiefgrünes Dreieck mit hellen weißen Einsprengseln. Ja, Sie haben es erraten, da ist er wieder, der Feta, zerbröselt. Die Gorgonzola-Tomaten-Galette ist so eine Art, eine Allianz zwischen dem norditalienischen Blauschimmelkäse und Galette, einem runden Pfannkuchen der Bretagne, idealerweise aus Buchweizen. Aber hier, Mimis Mutter kommt aus Südfrankreich und die Großeltern aus Tirol, tut es auch der Blätterteig, immerhin die Dinkelvariante. Und noch ein Aber, der Boden wird schon kross, weil Blätterteig. Die Spinatknödel mit Pilzragout sind vorgemerkt, sie sind bei den Kids sehr beliebt. Eine Behauptung, die noch bewiesen werden muss. Alternativ kann das Pilzragout aus Champignons und Pfifferlingen oder einzelnen anderen Pilzen durch Tomatensauce oder Nussbutter ersetzt werden. Mimis Rezepten haftet Spielerisches an. Sie versprühen Gewitztheit und Leichtigkeit. Als verführerisch und etwas Besonderes präsentiert sich mit mir manches Gericht wie gedünsteter Bori oder Hasselback-Kürbis mit Walnusssalza oder Graved Lachs. Letzterer stammt von ihrer Großmutter, die sich diesen zu jedem festlichen Anlass wünscht. Dass der Fisch noch roter wird als von Natur aus, ist kein untergriffiger Witz, sondern wegen der roten Rüben, in deren Saft er schwimmt. Die Rezepte sind thematisch in vier Gruppen zugeordnet, die auch die Kapitel sind. In Veggie und Süß sind die meisten Rezepte untergebracht, ein Mix aus Österreichisch, Französisch und Mediterran. Die Fisch- und Fleischabteilung dagegen bleibt überschaubar klein. Allen Kapiteln vorangestellt ist eine kurze, kompakte Zusammenfassung von Wissenswertem zu den Hauptprodukten. Beim Fleisch geht es beispielsweise um Kerntemperaturen und Garstufen. Beim Fisch sind es frische Merkmale. Beim Gebäck geht es nicht nur um betörenden Duft, sondern auch um die Rolle des Gluten, um Backtriebmittel und dem Zusammenspiel von Fett und Feuchtigkeit. Das wird erklärt, zumindest ansatzweise. In die Praxis umgesetzt mit Heidelberg-Pancakes, saftiger Zitronenkuchen, französischer Schokoladenkuchen, Walnussbrownies und so weiter. Das Mimi, was gibt's heute? Kein gewöhnliches Kochbuch ist, wissen wir bereits. Und wenn Mimi eine Mission hat, dann, dass gutes Kochen einfach sein kann. Dabei verknüpft sie Überliefertes und Zeitgeist, führt Althergebrachtes zu Neuem. So serviert sie den Zwetschgendatschi mit Mürbeteig und Kokosblütenzucker oder tuned alte Croissants zu Schinken-Käse-Croissants mit Eierspeis. Mimi, was gibt's heute, ist ein kulinarisches Depot von Alltagsgerichten. Von allem ist ein bisserl dabei. Die Rezepturen sind leicht verständlich, eingebunden in verführerschöne Foodfotos, nicht immer, aber meistens mit persönlichen Anmerkungen versehen. Ihre Maxime, Kochen soll Spaß machen, sollte uns Anwender nicht schwerfallen. irgendwie fällt dieses Kochbuch aus dem Rahmen und ist doch zeitgemäß. Der Beweis ist dann erbracht, wenn nach einiger Zeit durch häufigen Gebrauch Eselsohren, Fettspritzer, Eintragungen und Einmerkungen Mimis Kochbuch zieren. Jetzt reisen wir aber ins Gemüseland. Dort gibt es essbares Grün vielerlei Art und immer reichlich. Das allein kann ein Grund zum Feiern sein. Allerdings ist für Barbin Razavi Gemüse definitiv die Zutat ersten Ranges jeglicher Kost, besser noch, die ideale Basis für ein ausgewogenes Essen, leicht und zugleich nährend. Gemüse ist zudem auch Chance für ein kreatives Kochen. Bei Barbin steht jedenfalls Gemüse im Mittelpunkt und kaum erblickt sie schon aus den Augenwinkeln heraus irgendeines der Feldprodukte, da beginnt ihr Hirn zu rattern. Das schreibt sie jedenfalls in der Einleitung zu ihrem Kochbuch »Ein Fest für Gemüse«. Da stellt sie sich und uns vor, wie Gemüse bestmöglich inszeniert werden kann, wie seine speziellen Vorzüge hervorzuheben sind. Nein, das ist keine Ballettchoreografie, wenn auch gewisse Parallelen nicht von der Hand zu weisen sind. Die Musik spielen die Gewürze und Würzmittel, die im Klangspektrum des Orients und Asiens angesiedelt sind. Im Zentrum aber steht Gemüse, wenn möglich saisonal frisch geerntetes. Fast 2 Dutzend Sorten davon werden genau unter die Lupe genommen, warenkundlich beschrieben und mit Rezepten aus der Anonymität ins Licht gestellt, serviert. Dabei wird schon aus dem Buchcover ersichtlich, welche Gemüse Sinnesfreuden uns erwarten. Die Palette reicht von Auberginen, Brokkoli, Blumenkohl über Kürbis, Karotten, Rüben bis zu Spinat, Mangoltomaten und Zucchini. Universalgemüse könnte man meinen, sind es doch bis auf Okras alles Gemüsesorten, die auf allen Kontinenten der Welt anzutreffen sind. Und Granatapfel? Deren Kern in vielen Rezepten zum Einsatz kommen, ist bekanntlich Obst und fast bis in den Mai hinein auf den Märkten erhältlich. Wissen sollte man vorab, dass Barbins Rezepte auf 2 bis 3 Personen ausgelegt sind, zum Teilen und Kombinieren gedacht. Ein Tafelessen mit vielen kleinen Gerichten, wie die levantinische Küche eben angelegt ist. Nach einem allgemeinen Einleitungskapitel folgt Warenkunde und Rezepte, das von einem dritten Schwerpunktkapitel über Gewürze, Würzmittel sowie Grundrezept und anderes abgelöst wird. Die Autorin beginnt mit Tipps für eine intuitive Gemüseküche, was gleichzeitig ein Plädoyer ist, dem eigenen Gespür und dem Geschmack zu vertrauen, ob roh, verarbeitet, im Ofen gebacken oder eingelegt. Ihre Methode lässt sich auf 5 Schritte zusammenfassen. Die Bandbreite reicht von der Wahl des Gemüses ebenso des Gerichts wie auch ergänzenden Komponenten, Soße oder Dip, Entscheidung bis zur Toppingfrage. Mehr erfahren Sie über Ein Fest für Gemüse auf meiner Homepage, können nachlesen, welche Rezepte Barbin Razavi für uns hier zusammengefasst hat. Vorgestellt wurden heute Mimi Trautmannsdorf, Mimi, was gibt's heute? Erschienen im Amalthea Signum Verlag Wien, 240 Seiten sind zum Preis um 35 Euro erhältlich. Das 2. Kochbuch stammt von Barbin Razavi, ein Fest für Gemüse. Da geht es um orientalisch-vegetarisches. Saisonale Vielfalt trifft auf orientalische Aromen. Erschienen im Brandstätter Verlag, Wien 2025, 248 Seiten, kosten 36 Euro. Diese Sendung wird morgen Samstag um 8 Uhr wiederholt. Bis dahin, auf Wiederhören, Ihr Bernhard Nicolussi.
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herzlich willkommen auf Freirad, Freies Radio Innsbruck, zu einer neuen Ausgabe von Gehört, dem Sendungsformat in Kooperation mit dem Zwanziger, der Tiroler Straßenzeitung. In dieser Sendung hört ihr, was Drag Queen Vanessa Community für queere Hymnen zum Pride Month hört oder die freischaffende Regisseurin und Performerin Julia Jenewein als Inspiration. Die Antwort auf diese Fragen gibt es in der Rubrik Gehört, jeden Monat im Zwanziger zum Lesen und hier auf Freirad zum Hören. Die Tiroler Straßenzeitung der Zwanziger ist unabhängige und starke Stimme im Land. Aber noch wichtiger, eine soziale Idee, um es Menschen in finanzieller Notlage zu ermöglichen, selbstständig, legal und fair Geld zu verdienen. Das heißt, beim Kauf der Straßenzeitung geht die Hälfte des Verkaufspreises an die Verkaufenden und die andere Hälfte wird für die Produktion der Zeitung verwendet. Seit 1998 erscheint die Tiroler Straßenzeitung mit 10 Ausgaben pro Jahr und setzt vor allem vernachlässigte Themen auf die Agenda, von Kinderarmut bis Klimakrise. In verschiedenen Rubriken informiert der Zwanziger über gesellschaftspolitisches, Kultur, Politik, Stadtentwicklung und erzählt individuelle Lebensgeschichten. Teil von jeder Ausgabe ist außerdem die Rubrik Gehört, die wir hier im Freien Radio Innsbruck auch hörbar machen. Heute dreht sich alles um die Top 5 von Poetry Slammerin Die Bacher. Anna-Maria Mühlbacher, alias Die Bacher, lässt seit 2019 in der Poetry-Slam-Szene mit ihren feministischen Texten und schlagfertigen Pointen aufhorchen. Was aber hört Die Bacher, wenn sie gerade nicht liest? Sie sagt von sich, dass sie großer Taylor Swift-Fan ist und Love Story rauf und runter hört, seit sie 15 Jahre alt ist. Bei Mr. Brightside kann sie richtig schön krölen und einen romantischen, aber auch modernen Love-Song findet sie Liebe zum Mitnehmen, der nicht so toxisch für sie ist wie viele andere Liebeslieder. Also hören wir rein in die Top 5 von Die Bacher mit Taylor Swift, Love Story, The Killers, Mr. Brightside, nochmal Taylor Swift mit Ready for It, Bizarra und Jaus, mit Liebe zu mitnehmen und Toto mit Africa. Viel Spaß dabei und wir hören uns das nächste Mal, wenn es heißt Gehört auf Freirad.

Das war die September-Ausgabe von Gehört auf Freirad, Freies Radio Innsbruck. Die Sendereihe in Kooperation mit dem Zwanziger der Tiroler Straßenzeitung. In dieser Sendung hört ihr 5 Songs, die die unterschiedlichsten Menschen in den unterschiedlichsten Situationen hören. Aus der Rubrik Gehört, die es jeden Monat im Zwanziger zum Lesen gibt und hier auf Freirad zum Hören. Bis zum nächsten Mal bei Gehört auf Freirad. Am Mikrofon verabschiedet sich Carmen.

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8: Hallo und herzlich willkommen bei Freirad, dem freien Radio Innsbruck und bei unserer Sendereihe Andererseits – Literatur im Dialog. Wir sind Studierende der Vergleichenden Literaturwissenschaft der Universität Innsbruck und nehmen euch noch bis zum 18.09. jeden Freitag um 16 Uhr mit in die Welt der Vergleiche. In unserer Sendereihe bringen wir Filme, Spiele, Serien und Bücher miteinander ins Gespräch. Wir schauen, was sie verbindet, worin sie sich unterscheiden und was dadurch sichtbar wird. Denn manchmal öffnet genau der Vergleich neue Perspektiven und lässt uns Gedanken, Medien und gesellschaftliche Themen noch einmal anders verstehen.
9: Also lasst uns gleich in unsere Folge einsteigen. Wir sind Mara und Marie und nehmen euch heute mit in unsere Beschäftigung mit der Frage, was versteckt sich in der Sage von Frau Hitt? Wir beide haben uns mit den Hintergründen und Inhalten der Sage beschäftigt. Dabei hat Mara vor allem auf die bekannte schriftliche Version geschaut und ich auf filmische Adaptionen. Diese beiden Versionen wollen wir heute vergleichen. Dabei stellen wir uns Fragen wie, was wird unterschiedlich dargestellt, was ist gleich, welche Botschaft wird jeweils vermittelt und wie wird zum Beispiel das Frauenbild in beiden Versionen dargestellt. Sagen wurden meist Jahrzehnte bis Jahrhunderte lang mündlich weitergegeben und weiterentwickelt, bevor sie niedergeschrieben wurden. Unsere Textfassung und die Filmversion, über die wir heute reden, können wir also als einen Teil dieser Entwicklung der Sage von Frau Hitt betrachten. Der Film ist zwar ein vergleichsweise neues Medium, doch in ihm findet diese Vermittlung genauso statt von so Werten, Normen der Gesellschaft. Also jetzt kommen wir nochmal kurz zum Aufbau. Wir werden jetzt mal gleich in die Sage einsteigen und ein bisschen theoretisch werden. Es dauert aber nicht zu lang und dann wird es lockerer. Es folgt noch ein historischer Hintergrund. Eine Darstellung im Film und Buch, also Mara hat sich mit dem Buch beschäftigt, der textlichen Version und ich mit dem Film. Dann vergleichen wir die beiden Versionen und schauen uns auch die Rolle der Frau an. Und am Schluss kommt noch ein Fazit und die Verabschiedung.

0: In alter Zeit, als das Tal um Innsbruck noch von Riesen bewohnt wurde, lebte hoch oben im Gebirge die Riesenkönigin Frauhild. Sie herrschte über ein blühendes Reich von Feldern, Wäldern und Höfen und ihr Felsenschloss glänzte wie ein Kristall bis in die Täler herab. Aber die Riesenkönigin war hochmütig und hartherzig und wurde von ihren Untertanen mehr gefürchtet als geliebt. So beginnt die Sage von Frauhild, um die sich unsere Podcast-Folge heute dreht. Dieser Ausschnitt stammt aus der Version von Brigitte Wenninger aus dem Jahr 2012. Wir hoffen, dass ein Großteil der Hörerinnen die Sage bereits kennt. Aber für diejenigen, die die Sage noch nicht kennen, folgt nun eine kurze Zusammenfassung.
1: Die Sage erzählt von einer mächtigen Riesenkönigin, die über ein reiches und blühendes Reich oberhalb von Innsbruck herrscht. Obwohl sie im Überfluss lebt, ist sie hochmütig und zeigt kein Mitgefühl gegenüber armen Menschen. Sie gibt einer Bettlerin anstelle von Brot Stein zum Essen und verschwendet dann auch noch das Brot. Sie wird aber für ihr Verhalten bestraft. Ihr gesamtes Reich wird zerstört und sie selbst wird gemeinsam mit ihrem Sohn zu Stein verwandelt.
0: Gleichzeitig erklärt die Sage die Entstehung einer markanten Felsformation auf der Nordkette und vermittelt eine moralische Botschaft über Mitgefühl, Bescheidenheit und den verantwortungsvollen Umgang mit anderen Menschen. Also die Felsformation, die ebenfalls Frauhild genannt wird, befindet sich etwa auf 2270 Metern Höhe in der Nordkette, der südlichsten Gebirgskette des Karwendels, und ist von Innsbruck aus gut sichtbar. Der Felsen erinnert optisch an eine Frau auf einem Pferd. Der Überlieferung nach handelt es sich dabei um die versteinerte Riesenkönigin Frauhild.
1: Wenn wir über Frauhild sprechen, reden wir nicht nur über eine Geschichte, sondern über das, was Sagen grundsätzlich machen. Die kommen ja aus der mündlichen Erzähltradition und werden später aufgeschrieben und dann oft schon ein bisschen geglättet oder ausgeschmückt. Die Infos zu Sagen, die wir jetzt einbauen, stammen aus dem Reallexikon der deutschen Literaturwissenschaft, herausgegeben von Klaus Weimar, neu überarbeitet 2007. Sagen behaupten im Kern wahr zu sein und geben Orientierung. Warum sieht eine Landschaft so aus? Welche Regeln gelten im Zusammenleben? Das ist der große Unterschied zum Märchen. Weniger, es war einmal, und mehr, das hat sich einmal so zugetragen.
0: Und genau deshalb passt Frauhild so gut in die Gattung. Das ist eine klassische Volkssage, genauer eine Felsdeutungssage. Sie erklärt die markante Form hoch über Innsbruck, mit einer Versteinerung als Strafe. Und die Moral gibt's gleich mitgeliefert. Spannend ist, wie spät sie erst greifbar wird. 1813 taucht sie in einem Festspieltext auf, da ist von einer gottlosen Herrscherin die Rede, die die Gaben Gottes verachtet und dafür zu Stein wird. Noch ohne das konkrete Frevelmotiv. Diese und die folgenden Informationen stammen von der Webseite sage.at und wurden von Hans Hochecker verfasst.
1: Dann schärft sich das Motiv. 1821 liest man im Taschenbuch für vaterländische Geschichte, wie Frauhild einer Bettlerin statt eines Almosens Stein erreicht. Donner, Unheil und am Ende bleibt sie als Felsspitze im Inntal stehen. Ein Jahr später, 1822, legt der Tiroler Nationalkalender nach und setzt das Brot in den Mittelpunkt. Riesenkönigin Frauhild lässt ihr beschmutztes Kind mit Brot reinigen. Versteinerung als unmittelbare Strafe, manchmal zusammen mit dem Kind. Häufig wird gesagt, die 1821er Fassung liege näher am Kern, die 1822er sei moralisch zugespitzt.
0: Aus diesem Keim wachsen dann die prägenden Nacherzählungen. Bei den Brüdern Grimm und der Frau Hütt ist die Protagonistin eine Riesenkönigin. Der Sohn kommt schmutzig heim, sie lässt Brotkrumen zum Saubermachen holen, ein Unwetter verwüstet die Umgebung und am Ende bleibt sie als Fels. Brot als ein weites Lebensmittel, Strafe von fast kosmischer Wucht. Parallel dazu läuft die alltagsnähere moralische Fassung. Begegnung mit einer armen Frau und ihrem hungrigen Kind, verweigertes Almosen, Spott, der Stein statt Brot und dann der Blitz, die Versteinerung, oft mitsamt Pferd.
1: Und dann ist da die Küsselack-Version von 1825, die das Ganze mit mythischem Schein auflädt. Frauhild, so wurde Frauhild früher genannt, als verehrte Königin, sie zeugt einen Sohn mit dem Bergriesen Tyr, aus dem Namen wird sogar symbolisch Tirol. Der Sohn rebelliert, Naturgewalten brechen los, Felsen stürzen ein, Seen entstehen. Als die Mutter Rache fordert, trifft die Strafe sie selbst. Mutter und Sohn erstarren. Das liest sich wie ein kleiner Gründungsmythos, der die lokale Moralgeschichte ins Große zieht.
0: Mir gefällt, wie sich in manchen Erzählsträngen die Motive zusammenziehen. Da herrscht eine mächtige Riesenkönigin über ein reiches, blühendes Reich oberhalb von Innsbruck. Sie lebt im Überfluss, bleibt aber hochmütig und hartherzig. Wenn eine Bettlerin um Brot bittet, reicht sie dem Kind an Stein. Und später wird sogar Brot verschwendet. Die Konsequenz ist maximal. Zerstörung des Reichs, Versteinerung der Königin, oft gemeinsam mit ihrem Sohn. In einer Erzählung verschränken sich damit Almosenverweigerung und Entwertung von Nahrung.
1: Und damit sind wir wieder bei der Funktion der Sage. Sie knüpft an etwas Sichtbares an und schreibt eine Moral hinein. Bei Frau Hipp ist der Anker buchstäblich im Gelände. Die Felsformation trägt denselben Namen, sitzt etwa auf 2270 Metern in der Nordkette. Das ist die südlichste Kette des Karwendels und ist von Innsbruck aus unübersehbar. Der Überriss erinnert an eine Frau auf einem Pferd und die Überlieferung deutet sie als versteinerte Riesenkönigin. So wird's auch in Wikipedia kurz zusammengefasst.
0: Dass die Felsfigur so präsent über die Stadt thront, gibt der Erzählung Wucht. Man schaut hoch und hat die Leere vor die Augen. Mitgefühl zeigen, Bescheidenheit üben, verantwortlich mit Menschen umgehen und mit Lebensmitteln. Ob man nun die Grimm-Variante mit dem Brotkrumen-Motiv erzählt, die Begegnung mit der Bettlerin samt Stein oder Küselacks episches Naturdrama. Der Kern bleibt stabil. Hochmut, Hartherzigkeit und Verschwendung haben Konsequenzen.
1: Gleichzeitig sieht man, wie die schriftliche Fixierung die Sage formt. Die 1813er Version ist noch unspezifisch. 1821 ist der soziale Inhalt aber unübersehbar. Frau Hitt verweigert Hilfe an Bedürftigen. 1822 kommen wir mit dem Brot in religiös-moralische Themen. Spätere Nacherzählungen variieren dann, mal pädagogisch klar, mal poetisch, mal mythisch. Aber der Ort an der Nordkette und die Strafe, eine Versteinerung, halten alles zusammen.
0: Und genau das macht die Geschichte so anschlussfähig. Sie ist Ortsgeschichte und Wertgeschichte zugleich. Sie erklärt ein markantes Naturbild und setzt daneben eine leicht zu merkende Regel. Wer im Überfluss lebt, schuldet den Schwächern Rücksicht. Wer Nahrung missachtet, stellt sich gegen ein Grundgut. Und dass in einigen Fassungen auch der Sohn versteinert, markiert, wie Verfehlungen weiterwirken. In der Familie, im Reich, in der Natur.
1: Am Ende ist Frau Hipp damit ein Paradebeispiel dafür, wie Sagen funktionieren. Sie beginnen mündlich und werden dann schriftlich festgehalten und verbreitet. Und sie verbinden Landschaft, Erinnerung und Moral. Die markante Felsform liefert die Bühne. Die Geschichte liefert die Lehre. Die beiden zusammen macht die Erzählung bis heute erzählbar.
0: Und vielleicht ist es die eigentliche Pointe. Die Sage ist nicht nur eine Erklärung für einen Felsen, sie ist ein Spiegel der jeweils erzählenden Zeit. Vom frühen 19. Jahrhundert bis jetzt verschieben sich die Akzente, aber der Blick zur Nordkette bleibt derselbe. Da oben sitzt die Mahnung im Gestein.

0: Und Mara, wie kommt die Sage jetzt eigentlich nach Innsbruck?
1: Dass sich die Handlung rund um Innsbruck abspielt, ist kein Zufall. Menschen haben früher in außergewöhnliche Felsformationen oft das Wirken übernatürlicher Kräfte gesehen. Besonders markante Felsengebirge, wie jene der Vorhit in der Nordkette, wirken so auffällig, dass sie fast automatisch Geschichten auslösen. Die Nordkette selbst ist durch gewaltige geologische Brüche in der Zeit nach der Eiszeit entstanden. In der Region um Innsbruck gab es schon sehr früh menschliche Besiedlung und Felsstürze oder Steinlawinen waren reale, prägende Ereignisse. Solche Naturerfahrungen wurden über Generationen weitergegeben und schließlich in Sagen verarbeitet. Der Geologe Josef Blas vermutete deshalb, dass genau solche Erinnerungen an Naturkatastrophen in die Sage eingeflossen sind und sich daraus die Erzählung von göttlicher Strafe und Verwandlung entwickelt hat. Diese Infos stammen von der Webseite innsbruck.info.at.

0: Um das Ganze jetzt zeitlich einzuordnen, brauchen wir ja zwei Punkte. Die Rolle des Christentums in Tirol und die Warnung vor Hochmut.
1: Fangen wir mal mit dem Christentum an. Im 19. Jahrhundert waren Werte wie Nächstenliebe, Barmherzigkeit und Hilfe für Arme in Tirol sehr wichtig.
0: Genau. Wenn Frau Hitt einer Bettlerin kein Brot gibt, verstößt sie damit gegen die religiösen und gesellschaftlichen Regeln.
1: Das erklärt, warum die Sage das so deutlich verurteilt. Es geht nicht nur um Unhöflichkeit, sondern um ein klar erkennbares Fehlverhalten nach den Maßstäben der Zeit.
0: Der zweite Punkt ist Hochmut. In der traditionellen Gesellschaft galt Hochmut als schwere moralische Verfehlung.
1: Von Menschen mit Ansehen wurde erwartet, dass sie bescheiden bleiben und ihre Macht nicht ausnutzen.
0: In der Gesellschaft tut Frau Hitt genau das Gegenteil. Sie zeigt Überheblichkeit und verweigert Hilfe.
1: Die Versteinerung kann man deshalb als Strafe für ihren Hochmut und ihre Hartherzigkeit verstehen.
0: Zusammengefasst, sie gibt keine Hilfe für Bedürftige und verstößt damit gegen christliche Normen.
1: Und dazu Hochmut statt Bescheidenheit. Aus Sicht der Zeit etwas, das nicht ohne Folgen bleiben durfte.
0: Beides zusammen erklärt die Schärfe der Strafe in der Sage.
1: Und warum die Geschichte bis heute als klare Mahnung gelesen wird.
0: Also kommen wir jetzt mal zum Vergleich von der schriftlichen und der filmischen Version.
1: Also ich habe mich mit der schriftlichen Version befasst und ich beziehe mich darauf aufs Buch Tiroler Sagen neu erzählt von Brigitte Wenninger. In der Version von der Sage handelt es halt um die mächtige Riesenkönigin. Und obwohl sie im Überfluss lebt, ist sie hochmütig und zeigt kaum Mitgefühl gegenüber die armen Menschen. Und besonders wichtig in dem Text ist die Szene mit der Bettlerin, wo Frau Hitt der Bettlerin anstelle von Brot einen Stein gibt. Und daraufhin wird ihr Verhalten bestraft und sie wird versteinert. Also, wie schon gesagt, wird in meinem Text Frau Hitt als eine tyrannische Herrscherin dargestellt. Sie wird von Anfang an negativ charakterisiert. Es wird beschrieben, obwohl sie über blühendes Reich von Feldern, Wäldern und Höfen herrscht, und ihr Felsenschloss wie ein Kristall glänzt, wird unmittelbar darauf betont, dass die Riesenkönigin hochmütig und hartherzig war und von ihren Untertanen mehr gefürchtet als geliebt wurde. Das aber bildet einen deutlichen Gegensatz zwischen dem äußeren Reichtum und dem inneren Wesen der Königin. Obwohl sie im Wohlstand lebt, besitzt sie keine menschlichen Werte. Dass die Untertanen sie mehr gefürchtet als geliebt haben, deutet auf eine Herrschaft hin, die auf Angst statt auf Respekt beruht. Der Erzähler bewertet Frau Hitt bereits zu Beginn eindeutig negativ. Und wie ist es in deiner Version so?
0: Also ziemlich ähnlich tatsächlich. Ich beziehe mich da jetzt auf den Sagenjäger. Das ist eine Dokumentation von Dreisat. Die wurde 2024 zum ersten Mal ausgestrahlt und ist von Franz Gruber. Das Spannende ist, dass hier beide Versionen dargestellt werden. Sie wurden spielfilmerisch dargestellt und sie werden halt eben auch in den Vergleich gesetzt. Wenn wir jetzt nur auf den Inhalt von diesen kurzen schauspielerischen Episoden gehen, verbindet das beide Versionen, aber in getrennter Handlung. Wir haben einmal das Problem, dass Frau Hitt eben ihren Sohn, der sich dreckig gemacht hat, mit Brotkrumen reinigen lässt, also mit Brot und Milch, noch schlimmer. Und dann in der anderen Version gibt es eben der Bettlerin den Stein zum Essen. Und in beiden wird sie ja eigentlich damit so sehr negativ dargestellt. Was auffällt, ist eben hier der Gegensatz, wegen was Frau Hitt jetzt bestraft wird, weil sie wird einmal wegen frevelhafter Lebensmittelverschwendung bestraft und einmal wegen Hartherzigkeit. Und das ist ja dann eben dieses Riesenproblem, weil sie erstmal gegen christliche Werte verstößt und auch einfach gegen Gesellschaftsnormen, dass man halt ärmeren Leuten unter Anführungszeichen helfen soll.
1: Auch in meiner schriftlichen Version ist die Szene mit der Bettlerin als moralische Prüfung angesehen und wird als Schlüsselszene von der Sage angesehen, denn die Bettlerin tritt mit ihrem Kind an den Wegrand und bittet, hab Mitleid, Herrin, schenk mir ein Stück Brot für mein Kind. Dabei ist genau die Betonung auf Mitleid, denn die Bettlerin bittet nicht um Reichtum, sondern lediglich um eine kleine Hilfe für ihr Kind. Dadurch erscheint ihre Bitte bescheiden und gerechtfertigt. Die Reaktion von Frau Hitt ist aber grausam. Es wird geschrieben, da brach Frau Hitt einen Stein aus dem Felsen, reichte ihn der Bettlerin und höhnte. Da habt ihr euer Brot. Der Stein trägt asymbolische Bedeutung. Er steht für die Gefühlslosigkeit und Hartherzigkeit der Königin. Anstatt der Bettlerin Nahrung zu geben, schenkt sie etwas vollkommen Nutzloses. Dass sie die Bettlerin zusätzlich auch noch höhnt, zeigt, dass sie nicht nur hartherzig, sondern auch demütigend handelt. Interessant dabei ist, dass Frau Hitt den Stein selbst aus dem Felsen bricht. Dadurch wird eine Verbindung zwischen ihr und dem Stein geschaffen. Die spätere Versteinerung erscheint somit bereits als Vorausdeutung. Die Bettlerin antwortet daraufhin, hart wie Stein ist dein Herz, Frau Hitt, und zu Stein sollst du werden, Hier wird das Symbol offen ausgesprochen. Das äußere Schicksal Frau Hitz entspricht ihrem inneren Wesen. Weil ihr Herz bereits steinern ist, wird sie schließlich selbst zu Stein. Und wie findest du das so?
0: Ja, das ist sehr ähnlich tatsächlich, weil bei mir ist es auch, sie hebt den Stein nur auf, also das ist ein kleiner Unterschied. Was aber spannend ist, ist, dass sie schon sie am Anfang ist so ein bisschen Trommelmusik, wo sie so hochmütig durch die Welt reitet und dann steigert sich das aber schon mit so ein bisschen dramatisch unterlegter Orchestermusik während dem Gespräch mit der Bettlerin und das zeigt ja eigentlich schon darauf hin, dass sie sich gerade in ihr eigenes Unheil bringt. Und ich habe auch noch eine Interpretation gelesen, wo Frau Hitt der Bettlerin quasi ein Stück von ihrem Land gibt und damit wäre Brot ja eigentlich nur eine kurzfristige Hilfe und die Bettlerin wäre in 2 Stunden wieder hungrig. Aber damit, dass sie ihr symbolisch ein Stück von ihrem Land gibt, hat sie ihr eigentlich geholfen und das Universum quasi mit der Bestrafung hat sie fehlinterpretiert. Das war auch aus der Dreisat-Dokumentation.
1: Also was mir so aufgefallen wäre, ist der Sohn als Spiegelbild der Mutter. Der kommt nämlich bei mir auch vor. Kommt der bei dir auch vor?
0: Ja, in der anderen Version. Verbunden werden sie nie.
1: Okay. Vor allem wird bei mir deutlich, dass sich das Verhalten der Mutter auf den Sohn überträgt. Es wird zum Beispiel geschrien, ihn verwöhnte und verhätschelt sie sehr und erlaubte ihm alles zu tun, was er wollte. Die Folgen darauf werden sofort sichtbar, denn es gibt da eine Szene, in denen der Waldhüter den Jungen bittet, einen Baum stehen zu lassen, aber dieser antwortet, halt den Mund, ich bin der Sohn der Königin, ich tue, was ich will. Da merkt man auch folgende Aspekte, und zwar, der Sohn kann keine Regeln oder auch Autoritäten an und er zeigt denselben Hochmut wie die Mutter. Und die Sage macht damit auch nochmal deutlich, dass falsche Erziehung egoistische und rücksichtslose Menschen hervorbringen kann.
0: Mhm. Und spannend ist auch, dass dieser Wald ja eigentlich als Schutzwall vor Steinlawinen der Bevölkerung dient, die unterhalb des Waldes wohnt und dem Sohn ist das einfach egal. Das ist vielleicht auch noch sehr verdeutlichend.
1: Stimmt, das wird bei mir auch nochmal geschrieben. Bei mir steht, den Bauern ist der gesamte Bannwald heilig, er soll ihre Höfe vor den Lawinen und Mooren schützen.
0: Ja, also wie dieser Sohn so einfach komplett rücksichtslos ist, das ist ja eigentlich total die Widerspiegelung. Und das ist auch bei mir jetzt, wenn ich zur Rolle der Frau komme, denke ich mir, also sie als Mutterrolle will ja quasi, sie erfüllt nicht die Erwartungen an die Mutterrolle, einen moralisch gut erzogenen Sohn zu erziehen, sondern sie hat das eigentlich verfehlt. Und damit können wir uns jetzt also so gewünschte Erziehung vorstellen und was von Frauen so erwartet wurde damals.
1: Wenn ich jetzt mal auf den Waldaspekt zurückkommen, finde ich es auch spannend, dass die bei mir im Text tut die Natur eine Reaktion zeigen. Denn bei mir wird geschrieben, dass das biegsame Holz, als es abbrechen wurde, wieder zurückgeschält ist und das Riesenkind ins Moor geschleudert hat. Also die Natur verteidigt sich gewissermaßen selbst. Und man sieht auch, dass das Verhalten der Herrscherfamilie auch von der Natur bestraft wird, was dann auch wieder zurück auf die Versteinerung interpretiert werden kann hat.
0: Mhm. Bei mir reitet er selber mit dem Steckenpferd ins Moor, weil er ist eigentlich nur in der sicheren Umgebung unterwegs, wo er, ohne dass seine Mutter sich Sorgen machen muss, spielen kann. Aber darauf folgte der Übermut und er wollte jetzt unbedingt über dieses Moor springen und hat es halt nicht geschafft und ist mit seinem Steckenpferd im Moor gelandet. Und dann kommt er halt zurück zur Mutter und die ist halt ganz entsetzt und befiehlt der Dienerschaft so im Sinne von Diener macht ihn sauber. Mhm. Und halt total respektlos. Und dann, sobald die ihn mit Milch und Brot anfangen zu waschen, ist halt diese Lebensmittelverschwendung. Und da zieht dann schon das Gewitter auf. Und Frau Hitt wird in der Version mit ihrem Sohn versteinert und in der anderen Version tatsächlich mit ihrem Pferd. Da kommt der Sohn nämlich nicht vor.
1: Also wenn wir jetzt immer zum Brot kommen, bei mir taucht das Motiv vom Brot 2-mal in der Sage auf. Und zwar einmal bei der Bettlerin, wie schon gesagt. Und danach, wie schon gesagt, wird der Sohn mit Brot gewaschen. Bei mir steht, entkleide den Jungen und säubere ihn mit weichen Brotkrumen, damit seine zarte Haut nicht wund wird. Und vor allem Brot ist früher als heilig angesehen worden und war Grundlage des Lebens. Und es leichtfertig zu verschwenden, wurde als schwere Sünde angesehen. Und die beiden Sachen stehen ein bisschen im Gegensatz, denn die Bettlerin erhält trotz ihrer Notkobrot, während der verwöhnte Sohn im Brot gebadet wird. Ja, wie findest du das?
0: Das klingt total unfair. Also da wäre ich auch sauer gewesen. Und ich glaube, dass das auch der Bevölkerung eine gewisse Befriedigung gebracht hat, dass sie dann dass die Frau Hitt dann auch bestraft wurde und dass sie nicht ungestraft davon kam.
1: Bei mir wird auch vom Diener geschrieben, dass er eher schockiert reagiert hat und das eigentlich nicht machen wollte. Mhm. Bei mir steht immer noch, der Kammerdiener erschrocken, die Augen aufriss und seine Ohren nicht zu trauen glaubte.
0: Ah nein, bei mir haben die ganz brav gefolgt, die haben überhaupt keine Regung gezeigt. Was auch spannend ist, dass der Sohn kein Wort gesagt hat in dem Ganzen.
1: Ja.
0: Also der ist sehr passiv, womit er irgendwie keine wichtige Rolle einnimmt, obwohl er eigentlich der zentrale Punkt dieser Erzählung ist. Obwohl er nicht die Bestrafung auslöst, aber die ganze Handlung dreht sich ja um ihn. Und dass er so gar nichts sagt, das finde ich spannend, weil eigentlich hat ja damit die Mutter eine sehr große Bühne, was ja damals eigentlich nicht so war. Und damit haben wir irgendwie wieder einen Fokus auf der Frau.
1: Ist bei dir auch, dass direkt nach dem Bahn im Brot die Strafe folgt, oder wie ist das bei dir?
0: Ja. Bisschen unlogisch ist, dass Frau Hitt dann mit ihrem Sohn so am Bergkamm steht und nicht beim Schloss, weil ich weiß nicht, wieso sie bei Gewitter da so weglaufen. Ich habe mir dann gedacht, vielleicht ist das Schloss schon vorher eingestürzt und sie sind dann halt weggelaufen und wurden dann eben auf dem Bergkamm versteinert.
1: Ja, bei mir wird beschrieben, da erschütterte ein unerhörter Donnerschlag des Riesenschaufs und grelle Blitze durchschnitten die Luft. Also da wurde erstmal das Schloss zerstört und danach wird geschrieben, als der Himmel wieder aufklarte, war aus dem blühenden Reich der Riesenkönigin eine öde, leere Wildnis geworden. Mhm. Wo man jetzt auch nur mal auf die Natur schließen kann. Dort.
0: Ja, was cool ist im Film, ist halt, dass es alles sichtbar ist. Das ist halt so dieser Vorteil vom filmischen Medium, dass alles doppelt, also auditiv und visuell dargestellt werden kann. Also man hört, die Musik wird dramatischer, man sieht, die Wolken ziehen zu und dann folgen halt die Blitze und der Donnerschlag und dann ist die Musik ganz dramatisch und die Erzählstimme erzählt auch noch währenddessen, wieso die Frau jetzt versteinert wird. Und da kann man natürlich super viel rauslesen.
1: Ja, also bei mir ist es natürlich weniger und mehr interpretativ. Aber mir endet die Sage mit, Frau Hitt und ihr Riesensohn waren in graue Felsgestalten verwandelt.
0: Ah ja, na, bei mir waren sie dann, sind sie dann so verwandelt dagestanden, das war auch natürlich schön. Langsam nimmt man, langsam sieht, wie sie grau werden. Und dann wird aber auch noch gemeint, dass halt jetzt eben diese Strafe gefolgt hat und deswegen muss sie jetzt bis zum jüngsten Tag in dieser Versteinerung ausharren.
1: Also was bei mir jetzt beim Text besonders auffällt, wenn man das einmal analysiert, ist, dass im ganzen Text ganz viele Spiegelungen vorkommen. Und zwar viele Elemente kommen zweimal vor und spiegeln sich immer gegenseitig. Zum Beispiel kann man das Brot nehmen. Einerseits bittet die Bettlerin um Brot und später wird der Sohn im Brot gebadet und das Brot wird verschwendet. Dann kann man einen Stein sehen, dass der zweimal vorkommt. Denn Frau Hitt gibt der Bettlerin einen Stein und am Ende wird sie selbst zu Stein. Und was man nur sehen kann, ist, dass am Anfang vom blühenden Reich gesprochen wird und am Ende wird das blühende Reich als eine öde, leere Wildnis beschrieben. Was auch interessant ist, ist, dass kein Mensch Frau Hitt bestraft, sondern die Natur reagiert, denn gewaltige Stein- und Schlammlawine wälzen sich vom Berg herab. Also die Natur erscheint hier fast wie eine höhere Macht, die für Gerechtigkeit sorgt. Und das könnte man dann nur mal darauf verbinden, für die Erklärung. Also die Nordkette, der Umriss vom Stein, ist ja früher durch eine Naturkatastrophe entstanden und die Menschen haben sich dann dazu Geschichten ausgedacht, wie der Stein halt die Form annehmen hat können.
0: Und auch wie es zu den Naturkatastrophen gekommen ist wahrscheinlich, ja. Weil das musste man sich ja irgendwie erklären. Dieser Motiv des Steins, das ist ganz spannend, der kommt bei mir nämlich auch vor. Das wird zweimal wirklich betont, dass statt der grünen Landschaft jetzt nur noch kahler Stein vorhanden ist. Also eigentlich werden die Berge in ihrer Kahlheit ja sehr negativ dargestellt. Es ist jetzt sicher Ansichtssache. Und das mit dem Milch und mit der Milch und dem Brot, das habe ich auf artda.net, Frau Hitt, die verborgene Göttin, eine Interpretation dazu gefunden. Nämlich, dass die Milch symbolisch für die Muttermilch steht und das Brot für den Mutterkuchen. Und dass es ja damals dieses uraltes Heil- und Initiationsritual gab. Wo sie nochmal zum Loslassen von den Eltern nochmal den Schutz von ihnen bekommen haben, ritualisiert eben. Dafür kann das eben stehen, dass der Sohn nochmal in der Milch gebadet wird und im Brot, mit Brot abgewischt wird, weil das eben diese Muttermilch und der Mutterkuchen und dann ist er erwachsen oder so fast erwachsen mit 6 schon und kann dann so ins bisschen selbstständiger werden schon mal. Milch hat auch irgendwie so eine flüssig reinigende Wirkung, steht da auch noch.
1: jetzt nur mal von Loslassen vom Sohn sprechen, finde ich es zu betonen, dass der Sohn das Verhalten von seiner Mutter übernimmt. Er sagt aus, ich bin der Sohn der Königin, ich tue, was ich will. Also die Sage zeigt, dass Werte und Verhaltensweise von einer Generation an die nächste weitergegeben werden. Und die Schuld liegt also nicht nur beim Sohn, sondern auch bei Frau Hitt als Erzieherin für sein Verhalten.
0: Ja, die bekommt als Mutter ganz schön viel Verantwortung da ab. Und keine positive. Jetzt kommen wir gerade zu einer eigenen Interpretationsidee, nämlich steht auch auf dem arte.de.net, dass Milch als eine reinigende Wirkung hatte und Brot für das Materielle, also den körperlichen Wohlstand steht. Und der Bub wird ja damit gereinigt mit Milch und Brot und hat dadurch die reinigende Wirkung, aber nicht die Frau Hitt. Und die hat ja die ganzen Frevel begangen. Also vielleicht in irgendeiner anderen Version, wenn sie gereinigt worden wäre, vielleicht hätte sie der Versteinerung entkommen können.
1: Gute Interpretation.
0: Sehr wissenschaftlich.

0: sagen, sollten ja eigentlich die Moral der Gesellschaft stabil halten. Und da ist ganz spannend zu sehen, wie Frau Hitt eben der Moral nicht entspricht und bestraft wird. Wenn man sich die Figur der Frau Hitt anschaut, dann ist sie klar als mächtige, wohlhabende Frau gezeichnet. Sie hat das Sagen über Haus, Hof und Kind und genau dieser hohe Status macht ihren Fall so deutlich. Hochmut und harte Herzlosigkeit kommen hier von oben. Sie ist keine Leidtragende der Umstände, sondern sie ist eben diejenige, die handelt. Sie verweigert Hilfe, sie verspottet Bedürftige und geht lieblos mit Essen um. In der Erziehung ist sie damit ganz bewusst als negatives Beispiel angelegt, nach dem Motto, schau hin, so soll man sich nicht verhalten. Dazu kommt die Mutterrolle. In vielen Fassungen weist sie ihr Kind an, sich mit Brot sauber zu machen. Oder sie lässt es zu, in meiner Version jetzt hat sie ja die Dienerschaft aufgefordert, das Kind mit Brot zu reinigen. Das macht sie zur schlechten Erzieherin. Sie lebt falsches Verhalten vor und gibt es auch weiter an ihren Sohn durch ihr Vorleben. In der damaligen Sicht ist Brot einerseits eine Gabe Gottes, andererseits eben auch ein Grundnahrungsmittel und das war ja auch wirklich essentiell. Wer eben Brot missbraucht und wegwirft, verstößt sowohl gegen religiöse Achtung als auch gegen sozialen Respekt gegenüber Nahrung und den ärmeren Personen. Genau dafür steht Frau Hitt in dieser Geschichte, Entheiligung und Verschwendung. Das passt in den Moralrahmen des 19. und frühen 20. Jahrhunderts ganz gut rein. Damals wurde von einer guten Frau erwartet, mildtätig, fürsorglich und haushälterisch zu sein. Die Texte stellen dem bewusst eine stolze, harte Dame gegenüber, die diese Erwartungen bricht. Deshalb fällt die Strafe so beispielhaft aus. Und die Strafe hat eine klare Funktion. Die Versteinerung nimmt ihr die Stimme und die Macht und macht das Fehlverhalten sichtbar. Als Fels über der Stadt, das sieht man quasi, diesen Fels sieht man wirklich überall aus Innsbruck, ich sehe den auch aus meinem Zimmerfenster, also der ist wirklich unübersehbar und fällt doch ziemlich stark auf. Ich habe auch letztens geträumt, dass er abbricht. Ja, oft trifft in der Sage auch die Sanktion das Kind oder das Pferd oder den ganzen Hof und damit gibt es halt die Botschaft, falsches Verhalten bleibt nicht folgenlos und zieht Kreise und wirkt sich halt auch auf deine Mitmenschen aus.
1: Also was ich so interessant finde, ist, dass Frau Hitt eigentlich zwei Rollen vereint. Und zwar ist sie einerseits eine Herrscherin, also es geht um die öffentliche Macht, Politik und natürlich um viel Besitz. Und andererseits wird sie als Mutter viel beschrieben, also die private Fürsorge und mit ihrer Familie, mit ihrem Sohn. Und ja, bereits der Umstand macht sie außergewöhnlich, denn sie überschreitet die klassische weibliche Sphäre, die sich historisch meist auf Familie und Haushalt beschränkt, also sie ist gleichzeitig eine Herrscherin. Mhm. Interessant ist aber, dass die Sage ihre politische Macht kaum beschreibt, stattdessen werden sofort ihre charakterlichen Mängel hervorgehoben, weil schon im zweiten Satz wird beschrieben, wie hochmütig und hartherzig sie ist. Also sie wird eigentlich gar nicht für ihre Regierungsfähigkeit, sondern nur für ihre Moral bewertet.
0: Ja, wahrscheinlich sollte nicht zu viel Fokus auf der Regierung liegen, weil das ja eigentlich Frauen nicht zugehörig war.
1: Ja, generell hat Frau Hitt eher ein Gegenbild zum weiblichen Ideal, weil historisch wurden Frauen eher mit Eigenschaften wie zum Beispiel Fürsorge, Sanftmut, Bescheidenheit, Mitgefühl verbunden und Frau Hitt widerspricht fast all die Idealen, denn sie wird als hartherzig, hochmütig, grausam und egoistisch und sogar selbstbezogen beschrieben. Mhm. Also die Sage konstruiert Frau Hitt also bewusst als negatives Gegenbild zu diesen standardisierten.
0: Ja, und es ist so ein Schwarz-Weiß-Denken irgendwie, also ganz weiß, so perfekt, perfekte Hausfrau, perfekte Mutter und dann halt das extreme Negativbeispiel, die Frau, die der Bettlerin nicht mal ein kleines Stück Brot geben kann.
1: Ja, generell wird in der Sage die weibliche Macht moralisch kontrolliert. Es wird viel darauf geachtet, wie sie die Macht einsetzt. Natürlich deshalb, weil sie ihre privilegierte Stellung missbraucht, denn sie nutzt ihre Macht nicht, um die Schwächeren zu schützen, sondern um sie zu demütigen. Und ja, die Sage vermittelt eigentlich die wichtige Botschaft, dass Macht zur Fürsorge verpflichtet und das gilt dann eigentlich besonders für Herrscherinnen und Herrscher.
0: Mhm. Ist dir schon aufgefallen, dass die Frau Hitt eigentlich gar keinen Mann hat oder dass der König überhaupt nicht vorkommt?
1: Stimmt, habe ich eigentlich nie darüber nachgedacht, aber er wird nicht erwähnt.
0: Nein. Das finde ich eigentlich spannend, weil eigentlich hätte ja noch so in der Normvorstellung der Mann die Macht über die Frau, aber er kommt halt überhaupt nicht vor.
1: Und vor allem Frau Hitt wird als die Mächtigste beschrieben und ja. Eigentlich in der Vorstellung war immer der Mann der Mächtigste. Mhm.
0: Naja, wenigstens ist er nicht als positives Gegenbeispiel angeführt.
1: Und vor allem, kommt mir vor gerade, es wird auch vor einem Diener gesprochen, oder? Mhm. Und nicht vor Dienerin, was jetzt auch flach gegen die Vorstellung von

0: fürs Essen, sondern eher an ihr Kind. Und die Bettlerin verkörpert somit das traditionelle Mutterideal des 19. Jahrhunderts, also dass das Kind wichtiger ist als die Mutter selber. Ja, und interessanterweise besitzt gerade die sozial schwächste Frau, also die Bettlerin, die größte moralische Autorität.
1: Und sie verkörpert ja irgendwie auch Macht, weil sie verflucht sie ja. Und dann zieht das Unwetter direkt auf und sie wird zu Stein verwandelt. Und das finde ich ganz spannend, dass da so jetzt hierarchisch von unten quasi Macht über die höherstehenden Personen passiert.
0: Ich finde aber, wenn man aber Mutter sein kann, ist es ja generell ein zentrales Merkmal. Ist ja im Generellen ein zentrales weibliches Merkmal. Mhm. Und die beiden Frauen werden hauptsächlich durch ihre Mutterschaft definiert. Ja. Wie gesagt, die Bettlerin kümmert sich um ihr Kind.
1: Ja, und das Wichtigste für die Frau Hitte ist auch ihr Sohn.
0: Ja, aber ich glaube, sie liebt ihren Sohn, aber sie erzieht ihn halt.
1: Sie erzieht ihn total falsch und sie lebt ihn total alles falsch vor. Aber es wird auch gesagt in meiner Vision, dass sie das Einzige, was sie liebt, ihr Sohn ist. Obwohl das nicht sichtbar wird, weil sie behandelt ihn sehr kalt eigentlich.
0: Ja, die Sage kritisiert eigentlich nicht die Mutterliebe, sondern eher, wie die Mutterliebe ohne Grenzen ausgelebt wird und die Erziehung halt ohne Grenzen ausgelebt wird.
1: Ja.
0: Und dass das Fehlverhalten vom Sohn, der wird gleich auf die Mutter bezogen, also es ist gleich Schuld der Mutter. Der Sohn wird eigentlich gar nicht selber schuldig gesprochen.
1: Nein. Der hat ja auch gar keine eigene Stimme, der ist ja so, der ist einfach da.
0: Ja.
1: Und sehr passiv.
0: Er sagt einfach, ich tue, was ich will, ich bin der Sohn der Königin.
1: Mhm. Mir sagt er gar nichts.
0: Ja, generell, die Mutter trägt die Verantwortung für die moralische Entwicklung vor ihm.
1: Ja. Es hat auch sicher wieder Druck auf die Frau ausgeübt, die Sage, und hat das Ganze stabil gehalten, dass jede Frau die Erziehung perfekt machen wollte. Um halt nicht symbolisch jetzt auch versteinert zu werden.

0: Dann lass uns jetzt nochmal die Symbole und in Ruhe und in der Reihe nach durchgehen, oder? Weil das war jetzt ganz schön viel auf einmal. Ich würde mit dem Gewitter starten, weil das ist ja in fast allen Fassungen der Moment, in dem die Geschichte kippt. Für mich steht das Gewitter dafür, dass Regeln verletzt wurden und jetzt etwas zuschlägt. Nicht nur schlechtes Wetter, sondern ein klares Signal, ab jetzt gibt es Konsequenzen. Also das ist einfach wirklich dieser Moment der Strafe und der zentrale Punkt der Geschichte. Ja, und man merkt vor allem, wie das Gewitter dramaturgisch funktioniert, denn es kamen laute Geräusche vor, die Dunkelheit, der Wind. Das im Gesamtpaket schafft einfach Druck und in der Leseart ist es wie ein Alarm vor Alltag und danach der Ausnahmezustand. Also das Schloss wurde zerstört, die ganze wunderschöne Natur wurde zerstört und das Gewitter verbindet die Handlung mit der Landschaft, denn es erfasst nicht nur die Figur, sondern das ganze Umfeld, wie schon gesagt. Und so wird die Strafe vor allem sichtbar.
1: Und hörbar im Film. Und es gibt ja auch noch den Stein, der taucht doppelt auf, als Ding, das der Bettlerin in die Hand gedrückt wird und als Endzustand der Versteinerung. Der Stein statt Brot ist eine eiskalte Abweisung, der spiegelt ganz gut den Charakter der Frau Hitt wider. Kein Ich hab nichts, sondern ein Ich gebe dir bewusst etwas, womit du gar nichts anfangen kannst. Und die Versteinerung ist die endgültige Festlegung. Also aus innerer Härte wird äußere Härte und das bleibt dann halt einfach so und sie kann überhaupt nichts mehr machen.
0: Ja, Eigenschaft von Stein ist ja, dass er nicht verhandelbar ist. Also ein Stein bewegt sich nicht, er kann nicht diskutieren. Wer zum Stein wird, kann halt einfach nichts mehr machen und da nichts mehr nachholen. Und das setzt halt nur mal eine moralische Pointe, denn manche Grenzen, die einmal überschritten werden, lassen sich nicht sofort wieder reparieren. Und der Stein vor Ort ist halt ein Dauerhinweis darauf, was alles geschehen ist. Und man kann ihn bis heute nur jeden Tag sehen und jeder kann ihn sehen.
1: Das macht sie ja auch komplett machtlos. Also sie steht zwar immer noch hoch über Innsbruck.

0: über allen eigentlich. Die Besteigung soll auch ziemlich schwierig sein. Aber sie hat halt, sie kann halt überhaupt nichts machen. Schloss oder Palast gibt's ja auch noch. Die sind ja auch sehr zentral. Eigentlich bei mir in beiden Verfilmungen und bei dir ja auch. Sie markieren Reichtum, Abstand zur Lebenswelt der Bettlerin und geben halt der Herrscherin ein Umfeld, in dem Befehle selbstverständlich sind. Wenn am Ende Palast und grüne Wiesen verschwinden, zeigt die Geschichte, Besitz schützt nicht vor Folgen und Status ersetzt halt eben auch kein Anstandsgefühl.
1: Genau, der Palast ist auch einfach wie ein Verstärker, denn je prunkvoller die Umgebung, desto härter wirkt die Weigerung, etwas so einfach wie ein Stück Brot nicht zu geben. Es wird von Anfang an in der Sage beschrieben, wie prunkvoll sie lebt, wie wunderschöne Wälder und Gärten und was weiß ich sie hat. Und deshalb soll es für sie jetzt kein Problem sein, den Aufwand und das Geld in dem Fall jetzt aufzuwenden, um ein Stück Brot für Bedürftige zu kaufen. Mhm. Und wenn alles verschwindet, unterstreicht es, was nur auf Glanz gebaut ist, trägt nicht, wenn Respekt fehlt.
0: Mhm. Ja, jetzt sind wir beim Brot angekommen. Ohne Brot gibt es eigentlich nichts. Also die Frau Hitt könnte ja auch nicht leben, ohne etwas zu essen, weil Brot steht ja so für Nahrung, irgendwie symbolisch. Es steht für das Nötigste. Nahrung ist die tägliche Basis in vielen Fassungen, ist Brot auch mehr als Essen. Es ist etwas, das man achtet. Wer es verschwendet lässt oder für was nutzt, wofür es nicht gedacht ist, überschreitet eine klare Grenze. Sobald Brot im Spiel ist, ist klar, worum es geht. Also es geht um Teilen oder Verweigern und um richtig oder falsch.
1: Und vor allem die Anfrage auf Brot für die Bettlerin ist einfach ein einfacher Test. Es musste Mikrogold sein und große Geste. Ein kleines Stück Brot hätte der Frau gereicht. Deswegen wirkt die Weigerung so deutlich. In der Version, in der das Kind mit Brot gereinigt wird, verschiebt sich der Akzent. Es geht nicht nur um fehlende Hilfe, sondern um die Entwertung von Essen. Beides ist in der Werteordnung ein großes Problem.
0: Mhm. Ja, da hängt ja auch jetzt die Milch dran. Sie steht für Versorgung, Kindheit und Pflege. Zusammen mit Brot ist das ein klassisches Bild von einfachem, guten Essen. Wenn beides zur Reinigung verwendet wird, kippt da irgendwie kompletter Sinn. Also dann wird aus Pflege eine zur Schaustellung von Überfluss nach dem Motto, wir können uns das leisten. Das sieht im ersten Moment nach Fürsorge aus, ist aber irgendwie, schießt am Ziel vorbei.
1: Ja, ich finde, Milch bringt auch irgendwie auf den Punkt, für wen ist etwas gedacht ins Spiel. Denn Milch ernährt Kinder, Milch ernährt Tierkinder, wenn wir jetzt auf die Tiere gehen. Wenn sie zur Aussaubersauberkeit dient, also zum Waschen vom Kind, bleibt innen der Mangel woanders stehen, also etwa bei denen, die hungern. Das ist die Umkehrung. Es wird dort eingesetzt, wo es keinen Hunger gibt, während die Bettlerin leer ausgeht.
0: Mhm, das ist ja total paradox. Bleiben wir mal bei der Bettlerin. Die Bettlerin steht irgendwie so als Testfigur. Sie tritt kurz auf, sagt gerade genug, um die Lage deutlich zu machen und verschwindet wieder. Ihre Bitte ist einfach und klar. In manchen Versionen spricht sie den Fluch aus, in anderen nicht. In beiden Fällen zeigt sie, hier wurde eine Chance zur Hilfe verpasst. Also bei mir in der einen Filmversion, wo eben die Bettlerin das Ausschlaggebende ist, da spricht sie diesen Fluch ganz deutlich aus mit dein Herz ist hart wie Stein und jetzt sollst auch du zu Stein werden.
1: Ja, bei mir wird auch der Fluch ausgesprochen. Und vor allem bringt sie ein bisschen Realität ins Schloss, denn durch sie merkt man, es existiert eine Armut, ob man sie sehen will oder nicht. Und die Begegnung auf der Straße am Weg bricht den Alltag der Herrschenden. Also die Reaktion auf diese Begegnung ist der ganze Kern der Geschichte, dass man die Bettlerin den Fluch spricht, zeigt, die Strafe kommt nicht aus Laune, sondern aus verletzter Gerechtigkeit.
0: Ja, und steht dann auch für die Gerechtigkeit gewinnt irgendwie. Die Dienerschaft ist ein spannender Zwischenbereich. Sie führt Befehle aus, hält sich an die Ordnung, ist aber Teil des Geschehens. Wenn die Dienerschaft Brot holt, um den Sohn zu reinigen, wird deutlich, wie Normen weitergegeben werden, von oben nach unten. Die Geschichte kommentiert nicht offen, ob die Dienerschaft hätte widersprechen sollen, sondern sie zeigt, wie Systeme funktionieren.
1: Die Dienerschaft macht klar, dass nicht nur die Herrscherin, sondern auch die ganze Umgebung ein bisschen die Verantwortung trägt, denn Mitmachen bei solcher Aktion stabilisiert die Fehlentscheidung. Das ist eine leise, aber wichtige Beobachtung und es klärt, warum die Folgen oft mehr als nur eine Person treffen.
0: Mhm. Die sind ja auch irgendwie bei mir sehr passiv dargestellt, also sie sind nur da und sie führen das aus, aber sie sprechen nicht mal. Und das ist irgendwie so, ich würde das lesen so als dieses passive Mitmachen, was ja auch heute noch teilweise ein sehr großes Problem ist.
1: Also bei mir zeigt der Diener in dem Fall schon Reaktion, er reißt die Augen auf und will es eigentlich gar nicht wahrhaben, was er gleich machen muss, aber er macht halt dann trotzdem mit und weigert sich nicht.
0: Mhm. Wahrscheinlich auch, weil er Angst vor Konsequenzen hat.
1: Ja.
0: Damit sind wir dann auch beim Kind und beim Sohn. Als Figur steht das Kind für die nächste Generation. Es ist unschuldig, aber es gerät in den Strudel der Taten der Erwachsenen. Wenn in manchen Versionen auch das Kind versteinert, sagt die Sage, was wir vorleben, erzieht, im Guten wie auch im Schlechten.
1: Und wenn der Sohn in der Brot- und Milch-Variante, also beim Bahn, nur passiv auftaucht, zeigt dies, wie sehr die Verantwortung bei der Mutter liegt. Nicht nur das Kind begeht den Frevel, sondern die Anweisungen der Mutter führen dazu. Damit wird die ganze Erziehung direkt adressiert. Nicht nur, was du tust, auch was du zulässt, zählt.
0: Ja, und auch das Baby der Bettlerin ist die deutliche Form von Bedürftigkeit. Kleiner geht's dann in menschlicher Form nicht. Wer da nicht hilft, hat die Regeln verstanden und bricht sie bewusst. Das Baby macht die Situation unmissverständlich und nimmt jede Ausrede. Es geht um das Nötigste für jemanden, der sich nicht selbst helfen kann.
1: Und generell schafft das Baby einen starken Kontrast zum Schluss. Also beim Baby hier absolutes Minimum, die Bettlerin hat gar nichts, sie will nur ein Stückchen Brot. Und im Schloss, das Schloss ist regiert vom Überfluss. Die Gegenüberstellung braucht keine lange Erklärung, ein Blick reicht, um zu sehen, wem was fehlt. Und genau dadurch funktioniert die Symbolik mit dem Brot so gut.
0: Mhm. Ja, es gibt dann auch noch, was auch zentral ist in dem Brot, ist ja auch diese Herrscherin, die das Thema sehr zusammenbringt. Sie hat Macht, Besitz, Vorbildfunktion und gerade deshalb ist ihr Verhalten entscheidend. In der Geschichte steht sie für den Umgang mit Verantwortung. Wenn sie Hilfe verweigert oder Brot entwerten lässt, missbraucht sie diese Position. Das macht die Strafe auch sehr plausibel.

0: weil sagen ja immer, die gegenwärtige Gesellschaft widerspiegeln und ihre Moralvorstellungen, haben uns jetzt überlegt, wie die Sage heute entstehen würde oder wie sie heute dargestellt werden würde, wenn wir uns nicht immer auf das Zurückliegende halten. Also das Schriftliche hat das Ganze ja ein bisschen manifestiert und darauf hat sie sich nicht mehr so sehr gewandelt und wir überlegen uns jetzt, wie sie sich gewandelt hätte, wäre das nicht passiert. Wir haben uns überlegt, dass es auf jeden Fall eine alleinerziehende Mutter gäbe, die aber sehr hoch stehen würde, so in der Firma, so CEO-mäßig, die aber im Großen jetzt die Werte und Normen vielleicht ungefähr so behandelt wie Frau Hitvor, der Bettlerin.
1: Ja, und wir haben uns auch überlegt, heutzutage wird es halt nicht mehr um Brot gehen, sondern wahrscheinlich um Geld. Die Bettlerin wird wahrscheinlich um Geld bitten. Der Sohn wird wahrscheinlich irgendwie in Geld
0: Ja.
1: gebadet werden.
0: Ja, vielleicht würde sie um eine Gehaltserhöhung bitten, weil sie ja so viel arbeitet. Und sie würde sagen, es geht nicht, weil sie steht ja über ihr und sie muss ja mehr verdienen. Also wird sie es nicht sagen, aber so ist die indirekte Rechtfertigung. Und sie verwendet aber ihr Geld für so ein bisschen überflüssige Sachen, wie so jedes zweite Wochenende in Urlaub fliegen, dem Sohn die teuersten Markenklamotten
1: Ja.
0: kaufen. Ja, solche Sachen.
1: Man könnte jetzt auch noch sagen, Frau Hitt wäre schon ihr Helikoptermama, weil sie sich so um ihren Sohn sorgt und der eigentlich immer bei ihr sein muss. Und der Sohn verteidigt alles mit, ja, ich bin der Sohn von meiner Mama. Oder wahrscheinlich, man kann das als Nepo-Baby beschreiben.
0: Ja. Ja, er, seine ganze Legitimation ist seine Mutter und
1: Ja.
0: er hat das Gefühl, er kann irgendwie so alles machen. Das kann man natürlich jetzt auch im ganz Großen lesen, so gesellschaftlich, wie das funktioniert, dass das immer noch so eine extreme Ungleichheit beherrscht zwischen so, auch zwischen Ländern, zwischen sozialen Gruppen, zwischen allem Möglichen. Und dass das irgendwie okay ist, indirekt andere auszubeuten.

0: Dann kommen wir jetzt auch schon zu den großen Fragen zum Schluss. Erstens, findest du die Strafe gerecht? Also, ich bin mir ein bisschen unsicher damit, denn die Versteinerung ist zwar radikal und manchmal trifft sie sogar das Kind und das Pferd und aus heutiger Sicht ist es eindeutig zu hart. Gleichzeitig ist klar, was die Erzählung will. Sie zieht eine deutliche Grenze und wer Hilfe verweigert und Nahrung entwertet, überschreitet eine rote Linie.
1: Das könnte man ja jetzt auch groß wieder auf unsere Konsumgesellschaft übertragen. Ich sehe das ähnlich gerecht, im juristischen Sinn ist das nicht. Aber als so erzählerisches Signal funktioniert es ganz gut. Die Geschichte braucht einen Einschnitt, der nicht relativiert werden kann. In diesem Sinn passt die Versteinerung. Sie macht aus einem Fehltritt eine sichtbare Folge und weil der Fels bleibt, bleibt auch die Erinnerung. In jetzt aktuellen Fantasy-Romanen wäre es ja dann vielleicht, dass jemand stirbt oder so, weil er halt die ganze Zeit nur auf sich geschaut hat.
0: Zweite Frage, ist Frau Hitno böse oder auch tragisch? Für mich ist sie nicht nur Schurkin, in viele Fassungen hat sie alle Möglichkeiten, entscheidet sich aber gegen das Mitgefühl. Das ist natürlich tragisch, weil die Lösung einfach wäre, ein Stück Brot, ein kurzer Moment Aufmerksamkeit. Sie scheitert nicht an Not, sondern einfach an Haltung.
1: Ja, tragisch ist es auch deshalb, weil in verschiedenen Visionen ihr Kind mitleidet. Das zeigt, dass Fehlverhalten nicht im luftleeren Raum bleibt. Also sie ist gleichzeitig klar verantwortlich für die Konsequenzen für ihr Kind. Die Erzählung macht sie zur Person, die Entscheidungen trifft, Spott übt, falsche Zeichen setzt. Sie ist nicht Opfer der Umstände, sondern sie hält beides zusammen. Verantwortung und Tragik.
0: Wenn man die Sage nüchtern betrachtet, wirkt sie einmal wie eine einfache Volkserzählung, eine markante Figur, eine deutliche Moral und ein kurzer Plot. Aber je länger man hier hört, desto mehr Ebenen treten hervor. Da geht es um soziale Fragen, um den Umgang mit Lebensmitteln, um Erziehung, um Macht.
1: Ja, genau deshalb ist die Verbindung zum realen Ort und der moralischen Botschaft so stark. Weil du hast einen Felsen, den alle kennen und eine Geschichte, die erklärt, warum er so aussieht. Das hält die Botschaft im Alltag präsent. Sie hängt nicht im Raum, sie zeigt auf etwas, das man sehen kann.
0: Und es ist überraschend, wie aktuell die Themen sind. Soziale Ungleichheit, Hammer. Machtmissbrauch, kommt in kloner und in großer Form vor. Kindererziehung, durchgehendes Thema, gerade wenn es um Werte geht. Lebensmittelverschwendung, jeden Tag ein Thema. Von der Tonne hinterm Supermarkt bis zum eigenen Kühlschrank.
1: Ja, die Figur zeigt klar, Macht allein macht niemanden zu einem guten Menschen. Status, Geld, ein größeres Haus, das sagt eigentlich nichts darüber aus, wie jemand handelt, wenn es darauf ankommt. In der entscheidenden Szene zählt nur, ob jemand teilt oder abweist.
0: Und damit kann man auch sagen, Reichtum und gesellschaftlicher Rang stehen nicht über Menschlichkeit und Mitgefühl. Die Geschichte stellt beides nebeneinander und prüft. Was wiegt mehr? Sie beantwortet es ohne Kommentar, durch die Folge der Versteinerung. Es bleibt nichts von Glanz und Rang, wenn es Mitgefühl fehlt.
1: Für mich ist da jetzt die Symbolik sehr zentral grundlegend. Das Brot steht für das Notwendige, das alle brauchen. Es ist alltäglich und gerade deshalb eben auch so wichtig. Und der Stein steht für die Kälte und den Stillstand. Also wer mit dem Brot nicht richtig umgeht und es nur für sich nehmen will, landet halt eben beim Stein. Und das sagt die Erzählung in einem Satz, ohne ihn auszusprechen.
0: Ja, die Versteinerung wirkt wie eine passende Folge für ihr Verhalten und nicht wie eine Willkür. Sie hat ein Herz aus Stein gezeigt und am Ende wird der Körper selbst zu Stein. Sie hat aus etwas Lebendigem, also ein Brot, etwas Dingliches gemacht und am Ende wird aus ihr selbst ein Ding. Das ist geradlinig erzählt und gut nachvollziehbar.
1: Total. Insgesamt zeigt die Sage, dass alte Geschichten heute etwas beitragen können. Nicht, weil wir in früheren Zeiten Antworten suchen, sondern weil manche Fragen gleich bleiben. Wie gehen wir mit Schwächeren um? Was ist uns Nahrung wert? Was lernen Kinder von unserem Alltag?
0: Und genau das Ganze erklärt, warum die Frau-Hitt-Erzählung bis heute weitererzählt wird. Sie ist einfach genug, um hängen zu bleiben und offen genug, um neue Lesarten zuzulassen. Sie funktioniert in der Schule, auf einem Stadtspaziergang, in einem Film oder in einem Radioformat.
1: Ich würde unsere beiden Anfangsfragen jetzt zentral so beantworten. Die Strafe ist als Erzählmittel hart, aber sehr konsequent. Und Frau Hitt ist mehr als die Böse. Sie ist die Figur, an der wir prüfen können, was Verantwortung heißt. Ihre Tragik liegt darin, dass sie die richtige Entscheidung hätte treffen können und es nicht getan hat. Also es ist ja auch so, Geschichten brauchen ja immer ein sehr die tun das ja alles so metaphorisch darstellen, bildlich, damit es halt klar erkennbar wird und nicht nur so direkt moralisierend, weil das wird man jetzt auch nicht lesen.
0: Damit ist unser Fazit rund. Die Sage ist zwar schlicht erzählt, trägt aber viele Schichten. Sie verknüpft Ort und Haltung, sie bleibt aktuell, weil die Fragen bleiben. Boden und Stein haben starke Bilder, die fast für sich sprechen. Und die Figur ist ambivalent genug, um Diskussionen zu ermöglichen, statt sie zu beenden.
1: Ja, wir hoffen, wir haben euch damit jetzt irgendwie einen Einblick in die Vergleiche gegeben von Literatur. Und wenn ihr das nächste Mal an der Nordkette vorbeigeht, schaut vielleicht mal, wo die Frau Hitt ist.

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1: Kulturton. Gute Nachbarschaft soll man pflegen. Ob am Land oder mitten in der Stadt. Wie das große Häuser, wie Museen, Schulen und Universitäten machen, das erfährt ihr in der heutigen Sendung. Am Mikrofon für euch, Hanna Rosenhammer. Herzlich willkommen im Kulturton, dem Kultur- und Bildungskanal hier auf Freirad. In der heutigen Sendung widmen wir uns den guten Nachbarinnen und Nachbarn. Konkret der Nachbarschaft des Ferdinandeums. Ausgehend von der Museumstraße 15 finden sich in einem Radius von rund 200 Metern gleich mehrere Bildungseinrichtungen. Ein Standortvorteil, den Museen, Schulen und Universitäten sich zunutze machen. Seit 2019 finden regelmäßig Initiativen statt, um die Gemeinschaft außerhalb des eigenen Gebäudes zu fördern. Wie diese Aktionen aussehen und wie sie insbesondere die inhaltliche Ausrichtung des neuen Ferdinandeums beeinflussen, wurde bei der Veranstaltung Museum im Werden vom 26. Juni 2026 besprochen. Mit dabei waren Carmen Wischonig, Direktorin der Volksschule Innere Stadt, Rosmarie Knoflach, Direktorin des Akademischen Gymnasium Innsbruck, kurz dem AGI, Wilhelm Guckenberger, Dekan der Katholisch-Theologischen Fakultät Innsbruck, Harald Bittel, Direktor des BG, BRG Silgasse und Laura Manfredi von der Kulturvermittlung der Tiroler Landesmuseen. Moderiert wurde die Veranstaltung von Karl C. Berger, Leiter des Tiroler Volkskunstmuseums. Wir hören gleich rein in das Gespräch. Dazwischen kommen Kinder, SchülerInnen und LehrerInnen zu Wort und erzählen, wie sie sich das neue Ferdinandeum vorstellen.
2: Ich darf als erstes und das als Einstieg mit einem kurzen Rückblick beginnen. Und weil ich gerade auf die Volksschule Innere Stadt blicke, fange ich auch mit dem Jahr 2019 und mit der Volksschule der Inneren Stadt an. Damals sind Anrainergespräche von der Stadt Innsbruck organisiert und initiiert worden. Ein großes Projekt war das Projekt Angerzellgarten, hat es damals geheißen. Also die Idee, dass dieser, auf Tirolerisch sagt man, kleine Schluf erweitert wird zu einem Raum, zu einem Platz mit Verweilgarantie. Es war dann die BIG bzw. die Theologische Fakultät, die ein Stück des Gartens zur Verfügung gestellt hat und dann eben auch im Prinzip das Vorschlagrecht zugestanden bekommen hat, den Platz nach der ersten Dekanin in Innsbruck zu benennen. Ebenfalls 2009 ist das Schulprojekt mittendrin von der Volksschule Innere Stadt und dem Building umgesetzt worden. Ein Jahr später, im Februar 2020, ist das Projekt Hallo Nachbarin gestartet. Das ist dann gelaufen bis September 2021. Wenn ihr euch erinnern könnt, das ist jetzt schon lang zurück, aber es war auch die Zeit, wo Corona eine große Rolle gespielt hat. Es ist dann auch die Installation während Corona-Zeit gekommen, auch zu einer Installation, wo dieser Außenraum bespielt wurde. Beteiligt haben sich damals das Volkskunstmuseum, die Volksschule Innere Stadt, die Katholisch-Theologische Fakultät und auch das Akademische Gymnasium Innsbruck. 2022, ein Jahr später, ist dann das erste Fest der Nachbarschaft organisiert worden und auch die Ausstellung Learning Skills hat stattgefunden. 2023 ebenfalls ein Fest. Da war das Fest der Vielfalt, wo auch die Nachbarschaft sich sehr rege beteiligt hat. Und im Oktober 2023 war ein wichtig für das Fernandium wichtiges Jahr. Da hat man die Vorbereitungen begonnen für das Festival Forum Museum. Und dieses Projekt im Forum Museum hat dazu eingeladen, das Museum, das Fernandium gemeinsam neu zu denken. Hier gab es einen Beteiligungsprozess mit Workshops und Ausstellungen im Fernandium, insbesondere mit Schülerinnen und Schülern des Akademischen Gymnasiums Innsbruck und des BG BRG Silgasse, begleitet eben von der Kulturvermittlung. Ein ganz tolles Projekt, das bis heute noch nachwirkt. Auch 2023 ist dann Schande abseits des Museums etwas passiert. Und zwar hat es dann einen Gemeinschaftsgarten gegeben, wo die Theologie und die Volksschule Innere Stadt ohne unser Wissen zusammengewirkt haben. Auch nicht zeigt auch, wie dynamisch die Nachbarschaft geworden ist. Ein wichtiger Punkt, für den werden wir heute noch ein bisschen was hören. Ich springe ganz kurz zum heurigen Jahr. Hier gab es die Reihe Theologie im Gespräch, wo es dann wieder eine Kooperation mit der Theologie und dem Museum gegeben hat. Und erst vor wenigen Tagen das Nachbarschaftsfest. Das war jetzt nicht vollinhaltlich alles dabei, aber das Wichtigste, was mir sozusagen in diesen Jahren dann eingefallen ist. Ja, das Nachbarschaftsfest ist noch sehr stark in Erinnerung. Es ist etwas Verbindendes, das seit einigen Jahren immer wieder gefeiert worden ist. Ich gehe nur kurz zurück zum Beginn dieses historischen Rückblicks zu den Anrainergesprächen, die es damals im Hinblick auf die Anger Zellgasse 2019 gegeben hat. Ich erwähne es deswegen, weil es für mich so ein wichtiger Ausgangspunkt war. Ich bin damals eingeladen gewesen, auch dabei zu sein, war im ersten Stock des Museums und habe dann zum ersten Mal auf der Höhe des ersten Stockes auf das wunderbare Volkskunstmuseum geblickt und war dann ganz schockiert, weil ich gemerkt habe, wie baulich aggressiv wir uns gegen die Volksschule stemmen. Das war für mich ganz was Irritierendes dabei auch, was das Museum für eine bauliche Barriere sein kann. Deswegen fange ich jetzt mit der Volksschule und mit dir, Carmen, an. Was sagt den Schülerinnen und Schülern das abstrakte Ding-Museum und was sagt die mitunter ganz abstrakten, schwer vermittelbaren Objekte? Nehmen die Kinder die beiden Museen, Volkskunstmuseum und Fernandium, in der Nachbarschaft überhaupt wahr? Und kannst du sagen, ob sich in dieser Zeit die Wahrnehmung etwas geändert hat?
3: Du, ich glaube, ganz so abwegig ist das gar nicht. Und die Kinder wissen sehr wohl über den Begriff Museum Bescheid. Vor allem präsent ist für uns das Volkskunstmuseum. Durch die Aktionstage, die immer wieder organisiert werden, durch auch die Hofkirche, das doch auch im Lehrplan drinnen ist, da sind wir immer wieder und da kommt jedes Kind immer wieder mal hin. Das Ferdinandeum liegt auf dem Schulweg der meisten Kinder, aber ich glaube, das ist wirklich etwas, wo sie hauptsächlich vorbeigehen und das dann doch wieder nicht ganz so wahrnehmen. Und ja, da gibt es noch ganz viel Potenzial.

0: sowas überhaupt zu? Oder anders formuliert, wo lässt der Lehrplan eine solche museale Auslagerung des Klassenraumes zu?
1: Also wir wären ja sehr froh und sehr glücklich, wenn wir das Museum häufiger bespielen können als zusätzlicher Lernraum, aber auch mit den Schätzen, das Museum bietet. Da gibt es ganz viele Möglichkeiten, angefangen durch von der Kunst, dann hin bis zu kreativen Schreiben, Creative Writing in jeder Form, gemeinsame Projekte, Lesewerkstätten oder Vorlesenachmittage. Also es gibt ganz viele Möglichkeiten. Wir sind ja mittlerweile eine sehr bunte Schule geworden, multikulturell mit 40 Erstsprachen. Und da könnte man sicher auch über das Museum, über die Vielfalt des Museums auch sehr viel machen. Raumnot haben wir sowieso. Also dieses Angebot, dass da Lernräume gibt, das gefällt mir auch sonst sehr gut. Aber wie könnte man da sehr vieles vorstellen? Wir haben ja schon Projekte gemacht, wie du ja schon gesagt hast. Und wir sind froh, wenn wir rauskommen aus dem Klassenzimmer und so nah und so ein Glücksfall, dass wir so nah beim Museum sind, wollen wir das auf jeden Fall nützen und hoffentlich mehr als früher. Das wäre schon das Ziel, auch in Richtung dieses Visual Thinking zum Beispiel mit Oberstufenschülern. Ich glaube, da könnte man schon sehr vieles realisieren.
0: Das haben wir jetzt gleich notiert, Glücksfallmuseum, das ist eine sehr schöne Bezeichnung dabei auch, war aber nicht das Einzige, was man notiert habe. Bilderisches Gestalten habe ich herausgelesen, vernetzte Kulturwissenschaften, Religion, Geschichte, politische Bildung, alle schulische Inhalte, in denen eine Brücke zum Fernandeum aufgebaut werden könnte. Jetzt frage ich dich, Harald, was erhoffst du dir, was wünschst du dir oder was erwartest du dir vom neuen Museum, damit es sich von einem Tempel für alte Sachen und elitärer Kunst zu einem schulischen oder vielleicht sogar außerschulischen Treffpunkt mit Aufenthaltsqualität für Schülerinnen gestaltet oder sich wandelt?
2: Ja, ich besetze den Begriff Tempel und alt nicht negativ. Ich finde, das ist wichtig. Und mir geht es darum, das zu verbinden mit der Moderne, mit den Gedanken der Schülerinnen und Schüler, das aufzunehmen, umzusetzen und sich dort, und das erhoffe ich mir, wohlzufühlen. Soweit ich die Pläne gesehen habe, scheint es ja in die Richtung zu gehen. Und ich meine einfach, dass die Kombination, wir haben ja schon sehr viel miteinander gemacht, arbeiten mit dem Museum, eigentlich die ideale Ergänzung ist zu dem, was wir an der Schule schon umgesetzt haben. Du hast die vernetzten Kulturwissenschaften genannt. Ich nenne noch die vernetzten Naturwissenschaften, auch ihr habt eine riesige Sammlung. Also dieses Alt und der Bedarf, das Haptische, hier vor Ort zu haben, der Glücksfall, das genau neben der Schule zu haben. Ich denke, diese Verbindung ist einfach ideal.
3: Was möchtest du vor dem Museum erleben?
4: Einen modern gestalteten Treffpunkt für Jugendliche.
5: Musik von sprechenden Tieren aus Karton.
6: Platz für Skulpturen von unbekannten jungen und lokalen KünstlerInnen.
7: Überdachte schattenspendende Sitzgelegenheiten für Sommer und Winter.
8: Pflanzen für die Lungen der Stadt.
9: Ruhe, Achtsamkeit, Musik und Eintauchen in eine andere Welt.
10: Viele Pflanzen und einen großen Brunnen und auf dem Museum viele bunte Punkte auch oben.
3: Spannende Ideen, was sich alles vor dem Museum abspielen könnte. Wie der Vorplatz des Ferdinandeum aussehen wird, wird sie voraussichtlich 2028 zeigen. Dort ist die Wiedereröffnung geplant. Nun kommen wir aber wieder zurück zur Gesprächsreihe Museum im Werden. Nach den Schulen kommt nun die Perspektive der Universität. Wir hören nun von Wilhelm Guckenberger, Dekan der Katholisch-Theologischen Fakultät der Universität Innsbruck, wie sich Universität und Museum verbinden lassen.
0: Es ist, da sind wir uns, glaube ich, einig, zweifellos sinnvoll, dass das, was in den unterschiedlichen Institutionen angeboten wird, wechselseitig besser genutzt werden sollte auch. Und unsere Arbeit in den letzten Jahren zeigt ja, dass wir daran intensiv arbeiten. Bei der Tagung Theologie im Gespräch wurde dies zwischen Theologie und Museum ausprobiert. Was müsste sich beim Museum und was müsste sich bei der Universität der Theologie ändern,

0: dass das Fernandium auch als Lehrraum für Theologie und Philosophie oder beispielsweise auch für die Studierenden interessant wäre.
1: Ich glaube, so groß ist dann der Unterschied zwischen, jetzt gerade was das Studium angeht, zwischen Schule und Hochschule ja nicht. Also da wäre auch vieles möglich an Begegnung. Nenne ein ganz ein konkretes Beispiel. Mir ist das kürzlich aufgegangen. Ich bin da mit einigen unseren Dissertanten, die aus Afrika und Indien kommen, 3 Stunden lang im Auto zu einer gemeinsamen Veranstaltung nach Passau gefahren. Und die haben mich richtig ausgepresst, sozusagen, um die Kultur Österreichs besser zu verstehen. Das ist etwas, was wir ein bisschen übersehen, weil wir gleich in der Wissenschaft einsteigen und sozusagen die Alltagswelt vergessen. Und da ist mir dann in den Sinn gekommen, vielleicht sollte man das auch ein bisschen offensiver einfach betreiben, die Leute zum Beispiel ins Volkskunstmuseum zu bringen, wo sie sehr viel lernen könnten, glaube ich, über das Alltagsleben und die Geschichte unseres Landes hier. Was natürlich die Zusammenarbeit in der Lehre nicht ganz einfach macht, ist, dass, naja, die Zeitläufe oft sehr unterschiedlich sind. Also wir müssen die Lehre unserer Seminare und Vorlesungen so weit vorausplanen, dass es oft wirklich schwer ist, dann da gleich mitzudenken, was könnte man jetzt sozusagen im musealen Kontext noch mitnehmen oder einbeziehen. Und auch mit einem leider versehen, unsere Studienpläne sind halt sehr vollgestellt mit den Zentralthemen und sowas wie Kunstgeschichte kommt irgendwo ganz am Rande vor. Das wäre, glaube ich, schon etwas, wovon unsere Studierenden generell mehr profitieren könnten, weil ja die Räume, in denen Glaube, Religion gelebt wird, voll sind, also mit Kunst, ja, die auch im Museum präsent ist und dort vermittelt wird und wo zusehends das Verständnis und die Lesefähigkeit dafür schwindet, muss man sagen. Und da hätte man vielleicht auch ein Angebot zu machen an euch sozusagen von dem, was an Wissenschaft bei uns da ist, einfach die Hintergründe sozusagen noch einmal deutlicher zu machen. Ne? Zu überwinden ist halt immer, ja, der volle Terminkalender und der innere Schweinehund zu machen, was man immer schon gemacht hat. Und dann sind solche Initiativen, wie ihr sie auch immer wieder setzt und wie die Nachbarschaftsgespräche sie darstellen, ein guter Anlass, um vielleicht mal ein bisschen weiterzudenken.
0: Ja, die Lesefähigkeit würde ich später gerne nochmal kurz aufgreifen, die angesprochen worden sind. Es gibt natürlich Rahmen wie die Curricula beispielsweise, aber die Zeit ist eine Sache, die wir planen können, sozusagen, würde ich meinen. Planen ist ja eine Sache, die auch etwas mit Vorausdenken zu tun hat, auch mit Nützen der knappen Ressourcen beispielsweise. Und Planen ist auch eine Sache, die am Beginn dieses ganzen Nachbarschaftszusammenwirken gestanden ist. Gehe jetzt wieder zurück zur Volksschule Innere Stadt. Da hat es eben ziemlich am Beginn vor einigen Jahren das Projekt gegeben, wo die Umgebung der Volksschule begutachtet worden ist, ein Projekt gemeinsam mit den Building, dieses Modell, das dann damals entstanden ist, ist auch im Volkskunstmuseum dann einige Zeit ausgestellt worden. Die Volksschule war eben ein ganz, also so wie die das beurteilen kann, ganz ein zentraler Ausgangs- und Angelpunkt und wichtiger Motor der ganzen Nachbarschaftsprojekte. Es gibt sicherlich in der Volksschule, davon bin ich überzeugt, deswegen bereits jetzt ganz viele kreative Überlegungen, wie sich die Volksschule zur zukünftigen Kooperation und zur Nachbarschaft einbringen könnte. Könntest du uns vielleicht ganz kurz in diese Überlegungen etwas Einblick gewähren und Anteil geben?
2: Ja, wir haben schon viel darüber nachgedacht, weil die Fragen waren immer so gestellt, was kann das Museum für die Schule tun? Und ich glaube, es muss umgekehrt gedacht werden, was kann man sich gegenseitig tun und was kann die Schule auch für das Museum tun? Das war jetzt auch wieder beim Nachbarschaftsfest an sich getragen, wurde das Ganze von der Laura und der Katharina. Und wenn die das nicht organisiert hätten, dann wäre das wahrscheinlich nie so zustande gekommen. Da gehören wir viel mehr in die Verpflichtung eigentlich auch hinein, viel mehr, dass Eigeninitiative von der Schule auch kommt und die wäre schon da, auf alle Fälle. Und wenn du mich fragst bezüglich Ideen, dann denke ich mal, ganz egal in welche Richtung das dann geht, es muss so sein, dass Spuren der Schule im Museum sind und Spuren vom Museum in der Schule sind. Ob das visuell ist, ob das irgendwie Also grafisch, haptisch oder ob das was zum Anhören ist, das ist ganz wurscht, aber es müssen irgendwo Spuren sichtbar sein. Und was ich mir wünschen würde, wäre, dass es nicht eine Zusammenarbeit ist, die mit einem Projekt beginnt und mit einem Projekt endet, sondern die wirklich Kooperation bedeutet, die wirklich meint, dass man Kinder im Museum kennt, dass wir die Leute vom Museum kennen, so in diese Richtung.
3: Spuren des Museums in der Schule und Spuren der Schule im Museum. Ein spannender Anstoß von Carmen Wischonig, Direktorin der Volksschule Innerer Stadt. Wie Spuren der Schulen in das Museum kommen können, ist auch über die Kunst selbst möglich. Karl Berger fragt dazu Rosmarie Knoflach, Direktorin des Akademischen Gymnasiums Innsbruck, dem AGI, ob es dazu bereits Pläne gibt.
0: Was du auch angesprochen hast, war eben auch das, was ich vorhin schon gesagt habe, nämlich dieses Co-Kreative, also diese Spuren, diese gegenseitige Spuren, das heißt ja ganz intensiv, dass er zu einem Austausch, zu einer Verbindung kommen kann. Und dieses Co-Kreative ist auch im Leitbild des neuen Fernandeums insgesamt 11-mal habe ich gezählt, oder der Computer hat gezählt, 11-mal ist von diesen co-kreativen Formaten zu lesen. Und es ist auch tatsächlich so, nicht die Rosmarie das vorhin erwähnt auch, dass auch Raum für diese co-kreativen Prozesse und Formate geschaffen werden soll und eben auch zur Verfügung gestellt werden soll auch. Und das ist, glaube ich, ein wichtiger Punkt, weil es Raum, gerade in Innsbruck und nicht nur in Innsbruck, aber insbesondere hier ein großes, großes Thema ist. Und im Grunde, du hast es vorhin schon ein bisschen diesen Ball mir zugespielt, im Grunde ist es ja eigentlich die direkte Aufforderung, insbesondere für die Nachbarschule, natürlich für die Nachbarschulen, aber das gilt insbesondere für das AGI, eine ganz intensive Zusammenarbeit zu wagen. Plant ihr in eurer Kolleginnenschaft schon Projekte, die ab 2028, 2029 im Nachbargebäude Fernandeum gezeigt werden können?
4: Es gibt zumindest Überlegungen. Wir sind noch nicht ganz in der konkreten Planung, aber was wir uns vorstellen können, ist schon Zusammenarbeit auch mit unserem UNESCO-Netzwerkzweig, wo wir viele Projekte durchführen und wo sicher auch Projekte dabei sind, kulturell, bildnerisch, kreativ, zusammen mit euch oder mit dem Museum. Ich finde es ja ganz toll, dass das Museum sich ja, wie man hört, aus den Bildern auch sieht, öffnet als Begegnungsraum. Und da können wir sicher Schule nur profitieren, denke ich mir. Und je mehr wir die Schule ins Museum reinbringen, desto mehr bringt, hat es auch Außenwirkung. Und ich glaube, um das geht es, um die Wirksamkeit da für die jungen Leute. Wir haben schon Projekte gehabt mit dem Museum. Wir haben ja auch, dadurch, dass wir so eine alte Schule sind, haben wir sehr viele Exponate über diese 460 Jahre Schulgeschichte. Da haben wir schon Kooperationen mit euch über gerade naturwissenschaftliche Sammlungen, geologische Sammlungen. Da haben wir schon vieles gemacht und das könnte man sicher noch ausdehnen. Da wären wir sehr interessiert, weil es schade ist, wenn es bei uns irgendwie verstaubt und auch nicht gezeigt wird. Also da wären Sachen, die wir sicher gut gemeinsam machen könnten.
3: Was möchtest du im Museum erleben?
5: Zum Spielen können.
6: Ankommen leicht gemacht und viel Platz zum Chillen, Lesen, Treffen und Kaffee trinken.
7: Ich möchte gern etwas Überraschendes erleben.
8: Interaktionen, digitale Welt, aktuelle Themen.
9: Neben jeder Stärke eine Rutsche und Aufseher, die das cool finden.
10: Barrierefreiheit, interaktive Kunst. Zum Ausprobieren, zum Fühlen, zum Spüren, Aktionismus für vulnerable Gruppen.
11: Möglichkeiten zum Austausch von Meinungen zu den ausgestellten Objekten.
3: Das neue Ferdinandeum möchte sich mehr öffnen. Partizipation ist dabei das Schlagwort. Menschen sollen im neuen Museum die Möglichkeit haben, sich offen auszutauschen. Wissen soll transparent vermittelt werden und das Museum soll ein Wohlfühlort für alle BesucherInnen werden. Der Wissensaustausch in der Nachbarschaft zwischen Schulen, Universitäten und Museum wird dabei angestrebt. Wie das ablaufen könnte, möchte Karl Berger von Harald Bittel, Direktor des BG BRG Sielgasse, wissen.
0: Um. Wir können hier, jetzt frage ich Richtung Seelgasse wieder, wir können hier die Stärken der Schülerinnen und Schüler in der Seelgasse liegen oder wo könnten hier die Stärken liegen und werden wir zukünftig Schülerinnen und Schüler des BG, BRG öfter im Fernandeum treffen als bei dir in der Schule?
12: Ja, ich fange gleich mit dem letzten Punkt an. Wenn sie wenigstens im Ferdinandeum zu finden sind und nicht irgendwo in irgendwelchen Lokalen während der Schulzeit, dann denke ich mal, kann ich das sehr unterstützen. Dann haben sie den richtigen Platz gefunden und ihr habt alles richtig gemacht. Die Unterstützung, was Projekte anbelangt, ich denke ja, also jetzt egoistisch an unsere abschließenden Arbeiten, wissenschaftliches Arbeiten, wir haben einen eigenen Gegenstand dafür. Wir haben ja schon sehr viel auch mit euch gemacht. Ich denke, das ist eure Stärke und wir sind froh, dass wir das mitverwenden können. Die Schlagwort Citizen Science, ich denke mal, da können wir Masse anbieten. Viele Schüler, die viel Informationen bringen, die man verarbeiten kann, das ist eine Stärke der Schule. Dass wir einfach viele Menschen anbieten können, die da beitragen können. Und das habt ihr schon in der Volksschule angesprochen, es kommen immer neue. Ja, die Schule hat ja ein Schicksal, dass wir uns immer wieder verabschieden müssen von den Schülern, die gerade viele Jahre bei uns waren, aber es kommen eben wieder neue und die müssen wir wieder begeistern und die können wir wieder mit euch in Verbindung bringen und entsprechend in dieser Zusammenarbeit dann das möglich machen.
0: Wir sind uns auf jeden Fall einig, dass die verschiedenen Bildungseinrichtungen große Potenziale und Kompetenzen haben und in diesen Bildungseinrichtungen auch Potenziale und Kompetenzen liegen. Und du würdest jetzt auch die beiden Museen mit einbeziehen. Eine Kompetenz ist auf jeden Fall, dass die Schülerinnen durch ihr oftmals vielleicht unvoreingenommenen Blick Defizite aufzeigen können auch. Nicht? Ich denke auch jetzt konkret ans Volkshochschulmuseum, da haben wir das unlängst beispielsweise bei der Entwicklung unseres Kinderschutzkonzeptes deutlich gespürt, das einfach frappierend war auf Sachen, wo man betriebsblind war, weil man eben jahrelang hier ein- und ausgegangen ist und einfach manche Sachen nicht mehr gesehen hat. Deswegen die Frage an dich, Laura, inwieweit können und müssen vielleicht sogar die Kompetenzen der Schülerinnen und Schüler für die Entwicklung des neuen Konzepts für das Fernandeum berücksichtigt werden auch? Passiert da schon was?
13: Passiert schon was. Weil im Rahmen vom Forum Museum, so in der Vorbereitung, das war 23/24, neben dieser Ausstellung, die wir mit einigen Klassen dann gemacht hatten, es gab auch das Projekt Wunschpostkarten. Und wir haben Postkarten in der Nachbarschaft verteilt und natürlich hauptsächlich waren Antworten von Schülern und Schülerinnen, weil sie sind die Mehrheit da. Und um was ist da gegangen? Eigentlich, wir wollten die Visionen von Schülern und Schülerinnen für ein neues Museum da haben. So was möchten sie vor dem Museum erleben und was möchten sie im Museum erleben. Und insgesamt sind dann 700 Antworten, haben wir sie gesammelt. Ja, und eigentlich wurden alle diese Antworten evaluiert, so natürlich nicht wortwörtlich genommen, weil es war eine Schokoladebrunne oder Schokobrunne vor dem Museum macht man nicht, aber hat man irgendwie in Kategorien untergebracht, um zu interpretieren oder was ist der Wunsch da? Viele von diese Ergebnisse, so wir haben die verwendet tatsächlich auch für unsere interne Dokumentation, die wir vorbereitet haben fürs neue Museum. Genau, das heißt, ich glaube, einige Impulse haben wir schon gesammelt und wir sind aber offen, bleiben wir in Austausch. Oder? Aber etwas ganz Konkretes ist schon da.
3: Einige der konkreten Vorstellungen der NachbarInnen des Ferdinandiums haben wir heute bereits in der Sendung gehört. Von einem grünen Vorplatz über einen Austauschort für alle Generationen. bis hin zu Rutschen statt Treppen im Museum ist einiges dabei. Wir sind gespannt, welche Ideen und Wünsche es schließlich ins neue Museum schaffen. Mehr Informationen zu den Umbauarbeiten des Ferdinandiums und aktuellen Ausstellungen findet ihr unter www.tiroler-landesmuseum.at.

0: Das war der heutige Kulturton. Ihr hört den Kulturton auf Freirad. 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Falls ihr eine Sendung verpasst habt, die Wiederholung erscheint immer am Folgetag um 8 Uhr. Oder zum Nachhören in der Radiothek der Freien Radios Österreich unter freie-radios.online. Mein Name ist Hanna Rosenhammer. Ich sage danke fürs Zuhören, bis zum nächsten Mal und viel Spaß mit dem weiteren Programm hier auf Freirad.
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0: Vielleicht kennen Sie das. Sie verlassen eine frauenärztliche Untersuchung und irgendwas fühlt sich nicht richtig an. Mit dem Eindruck, nicht gut informiert worden zu sein, nicht ernst genommen, vielleicht sogar gedemütigt, wenn nicht Schlimmeres. Muss das sein? Und ab wann wird aus einer schlechten Erfahrung gynäkologische Gewalt? Für meine ersten frauenärztlichen Untersuchungen Ende der 90er Jahre wechselte ich fast jedes Semester die Praxis. Ich dachte lange, das Problem liege bei den Ärztinnen oder Ärzten oder bei mir. Erst später wurde mir klar, es hat mit dem System zu tun, mit der medizinischen Kultur. Herzlich willkommen bei Women on Air. Mein Name ist Laurence Monod. Unser Thema heute: gynäkologische Gewalt und Gewalt bei der Geburtshilfe. Eine Form geschlechtsspezifischer Gewalt, über die noch immer viel zu wenig gesprochen wird. In Frankreich werden gerade die Ergebnisse einer großen Befragung veröffentlicht. Mehr als 45% der Teilnehmerinnen berichten von Erfahrung mit entweder gynäkologischer oder geburtshilflicher Gewalt. Und Frankreich ist kein Einzelfall. Eine EU-Studie aus dem Jahr 2024 zeigt, das Problem betrifft Frauen in ganz Europa. Worüber sprechen wir? Über Eingriffe ohne informierte Einwilligung? Über demütigende Kommentare? Über unnötige medizinische Maßnahmen? Über Schmerzen, die nicht ernst genommen werden? Zum Beispiel. Im Kern geht es um Kommunikation, Einwilligung und Respekt. Darüber spreche ich zuerst mit der Wiener Sozialberaterin Cornelia Kafka, dann mit Anna Ivani vom ungarischen Verein EMMA und zuletzt mit Eva-Maria Strobel, Leiterin der Femme-Ambulance in der Klinik Ottakring. Aber zunächst besuchen wir Cornelia Kafka in ihrer Wiener Praxis. Die Lebens- und Sozialberaterin hat sich auf Schwangerschaft und Geburt spezialisiert. Mit einem feministischen Ansatz begleitet sie Frauen und Eltern.
1: Als Lebens- und Sozialberaterin begleite ich Menschen ganz grundsätzlich und meine konkrete Zielgruppe sind vor allem Frauen, Schwangere oder Frauen mit Kinderwunsch. Genau, und habe da noch zusätzliche Ausbildungen, alles was das prä- und perinatale Erleben betrifft, also alle Erfahrungen, die wir Menschen noch im Mutterleib machen und während der Geburt machen.
0: Ist es in unserer Gesellschaft besonders herausfordernd, Mutter zu werden oder schwanger zu sein?
1: Ja, es kommt auf der einen Seite natürlich sehr auf die individuelle Situation der Frau oder der Familie an. Grundsätzlich muss ich sagen, finde ich nicht, dass wir in einer sehr familien- und frauenfreundlichen oder auch kinderfreundlichen Welt leben. Dafür sind die Strukturen einfach zu eng und zu sehr, und die Familien sind alle sehr unter Druck, auch wirtschaftlich, aber nicht nur. Also auf der individuellen Ebene ist es herausfordernd und ja, es ist herausfordernd auch auf der strukturellen Ebene.
0: In welchen Fällen benötigen Frauen ihre Hilfe?
1: In meine Begleitung kommen Schwangere meist aus unterschiedlichen Beweggründen. Manche Schwangere haben belastende Geburtserfahrungen mit ihren ersten Kindern und wünschen sich bessere Geburten für die Folgeschwangerschaften. Das ist eine große Motivation. Ich begleite Frauen, die Verlusterfahrungen haben, also die Fehlgeburten erlebt haben, manchmal auch mehrere. Oder auch einfach familiäre Belastungen, die da sind, partnerschaftliche oder auch unruhigende Befunde oder Diagnosen, die in der Familie sind.
0: Auf Ihrer Webseite erwähnen Sie Ihren feministischen Ansatz. Wie konkretisiert sich diese feministische Perspektive in Ihrer Begleitung?
1: Meine feministische Brille habe ich eigentlich immer auf, also die vorgeburtliche Pränatalbrille habe ich immer auf und auch die feministische. Das ist das, was mich, glaube ich, ausmacht. Mir ist immer ganz wichtig, die individuelle Situation von Frauen, mit denen ich hauptsächlich arbeite, in einen größeren Kontext zu stellen. Ich meine damit, dass Frauen oft mit individuellen Herausforderungen zu kämpfen haben oder Anliegen haben an die Begleitung. Wenn Frauen mit Anliegen kommen, dann arbeiten wir als psychosoziale Beraterinnen natürlich auf der individuellen Ebene und schauen uns an, wie die Situation ist und wie man sie verbessern kann oder wie man damit umgehen kann. Wenn ich jetzt aber nur auf der individuellen Ebene bleibe und nicht den strukturellen Kontext, den gesellschaftlichen Kontext dazu gebe, habe ich das Gefühl, dass wir die gesamte Verantwortung des Gelingens und Scheiterns an die Frauen abgeben.
0: In unserem Austausch vor dem Interview haben Sie mir gesagt, Sie freuen sich, dass das Tabu in den Fokus rückt. Was wird genau tabuisiert? Ist das, dass Schwangerschaft und Mutterwerden Herausforderungen sind? Oder ist das die gynäkologische Gewalt? Wo sind die Tabus?
1: Das Tabuthema oder das Tabu, das ich gerne brechen möchte, gemeinsam mit Ihnen heute vielleicht ein Stück weit, ist das Thema Gewalt in der Geburtshilfe. Also das ist etwas, worüber eigentlich niemand drüber sprechen möchte. Die Frauen nicht, weil sie beschämt sind und es manchmal auch gar nicht verstehen und nicht begreifen oder auch nicht erkennen. Und natürlich ist das im medizinischen Bereich ein sehr schwieriges Thema, sowas anzusprechen.
0: Betreuen Sie viele Frauen, die eben Opfer von unterschiedlichen Formen gynäkologischer Gewalt worden sind?
1: Also wenn Frauen zu mir kommen, zum Beispiel eben, wenn sie eine Folgeschwangerschaft haben nach einer Geburt, die möglicherweise traumatisch oder zumindest sehr belastet war, und sie mir dann erzählen, was bei der ersten Geburt alles passiert ist, dann bekomme ich diese Geschichten mit. Und im Eltern-Kind-Zentrum Nanaia gibt es da eine große Expertise, auch was Geburtsaufarbeitung betrifft, natürlich auch Geburtsvorbereitung, um die Frauen möglichst zu empowern, wenn sie in eine Geburt gehen.
0: Wenn eine Patientin zu Ihnen kommt und Ihnen sagt, ja, das habe ich, also diese Art gynäkologische Gewalt habe ich erlebt, gibt es Ratschläge, dass sie jetzt einen anderen Umgang mit den Ärzten hat von Ihnen?
1: Ja, da muss man ein bisschen unterscheiden. Also Frauen, die mir Geburtsgeschichten erzählen, bezeichnen das nicht unbedingt als Gewalt, weil das so normal erscheint. Das ist halt eben so. Geburt ist nun mal so. Ja? Und da ein bisschen aufzuklären und zu sagen, nein, das hat per se mit einem Geburtsgeschehen nichts zu tun. Medizinische Interventionen sollten angekündigt, besprochen werden. Also auch während einer Geburt hat die Frau vollstes Recht auf Selbstbestimmung und Entscheidungsfreiheit. Es ist ein Ausnahmezustand, in dem die Frau ist. Die Frau ist ja fokussiert auf sich, auf ihren Körper, bestenfalls auch auf das Baby. Und bei der Geburt geht es darum, aufzumachen. Alles aufzumachen, das meine ich sowohl körperlich als auch seelisch. Also da geht es, Psyche und Füße macht hier auf. Das heißt, die Frauen müssen ein Stück weit ihren Schutz aufgeben, ja, um sich auf die Geburt einzulassen. Und in dieser Situation ist es dann natürlich praktisch unmöglich eigentlich, mit in Diskussion zu gehen oder sich gegen Interventionen aufzulehnen, weil die Frau eigentlich gerade auf einer ganz anderen Ebene ist. Also das ist so die Schwierige in meinen Augen. Also damit die Frauen erzählen, was passiert ist, und im Zuge des Gesprächs ist oft klar, wie sehr sie das oft jahrelang belastet, und spätestens eben bei der nächsten Schwangerschaft kommt alles wieder hoch und es ist diese Folgeschwangerschaft dann ebenfalls belastet.
0: Was passiert am häufigsten? Ist das das Ärzte Akten performieren, worüber sie nicht genug informieren? Was sind die meisten Fälle von Gewalt in Österreich, also gynäkologische oder obstetrische Gewalt? Was passiert am meisten?
1: Also vielleicht darf ich es auch da erst mal kurz in einen größeren Kontext stellen. Wir wissen ja, und die Medienberichte sind voll, und immer mehr Frauen in unserer Gesellschaft berichten über ihre Gewalterfahrungen, über ihre Missbrauchserfahrungen, über Machtverhältnisse, die missbraucht werden. Und es durchzieht alle Bereiche des Lebens. Es gibt keinen Bereich, der uns beiden, glaube ich, jetzt einfallen würde, wo man sagt, dort kommt Gewalt an Frauen nicht vor. Ich weiß nicht, ob Ihnen einer einfällt, mir fällt es gerade keiner ein. Und das heißt natürlich, dass wir auch hinschauen müssen, dass das natürlich auch Thema ganz allgemein in der medizinischen Behandlung ist. Ich weiß schon, jetzt werden viele sagen, nein, das sind nur Ausnahmen und so weiter. Das ist das, was wir ja dann immer hören. Und ich habe keine Zahlen, Daten, Fakten. Ich kann nur das wiedergeben, was wir mit Frauen von Frauen hören. Wenn wir jetzt davon ausgehen müssen, dass es keinen Bereich gibt, in dem nicht eine Frau potenziell auch von Gewalt betroffen sein könnte, dann ist die Geburtshilfe natürlich da auch dabei. So, warum sollte es genau dort nicht so sein? Aber sind das jetzt für Gewalterfahrungen? Auch da müssen wir unterscheiden zwischen physischen, psychischen und strukturellen. Medizinische Interventionen, die ohne Einverständnis, ohne Ankündigung, ohne es zu besprechen, über die Frau hinweg durchgeführt werden, können sich extrem gewaltvoll anfühlen. Eine Intervention muss immer angekündigt werden und es muss auch in einem Geburtsverlauf, der möglicherweise, in den meisten Fällen ist das nicht so oder oft ist es ja nicht so, aber selbst wenn es schnell gehen muss, muss man sich eine kurze Zustimmung holen, mit der Frau reden. Ich mache das jetzt. Eine Intervention, die häufig von Frauen berichtet wird, ist zum Beispiel das sogenannte Kristellern. Kristellern bedeutet, dass sich entweder die Hebamme, der Arzt, jemand aus dem medizinischen Team auf dem Gebärmutterdach, also auf der Oberseite des Bauches der Schwangeren, mit großem Druck die Wehentätigkeit quasi unterstützen soll, um das Kind aus dem Geburtskanal zu drücken. Dieses Kristellern höre ich wirklich oft von Frauen, dass das passiert ist. Die Frauen haben dann blaue Bäuche teilweise danach. Sie sind geschockt, es bleibt ihnen die Luft weg. Ganz oft wird es nicht angekündigt oder verharmlost. Ich helfe mal kurz mit oder ich drücke mal ein bisschen mit. Und in Wahrheit ist da oft ein sehr, sehr großer Druck dahinter. Und das ist zum Beispiel auch eine Intervention, die medizinisch auch umstritten ist. Es gibt Länder, wo das verboten ist. Die WHO ist da auch sehr skeptisch und sagt eigentlich nein, sollte man nicht durchführen. Übergriffig empfunden und oft auch nicht wirklich notwendig sind zahlreiche Vaginaluntersuchungen während des Geburtsgeschehens. Es gibt Anschreien, Beleidigen, Beschämen. Es gibt sogar Berichte von Frauen, die während der Geburt Ohrfeigen bekommen, also geschlagen werden. Das ist ja wohl keine medizinische Intervention. Das alles passiert und dass Frauen überhaupt darüber sprechen, ist ganz schwierig, weil sie eben so beschämt sind. Andere Dinge, die passieren, sind Abwertungen, Beleidigungen. Also auch der weibliche Körper wird bewertet, abgewertet in Nebensätzen wie ja, mit dem Busen wird das Stillen schwierig werden. Sie haben ja ein Kind gemacht, jetzt muss es halt auch raus. Solche Sätze fallen. Und strukturelle Gewalt, ein Beispiel dafür sind natürlich, ja, Krankenhäuser, Spitäler haben einen wirtschaftlichen Druck, ganz klar. Sie haben einen personellen Druck und auch einen räumlichen Druck ganz oft. Also die Ressourcen sind einfach knapp. Medizinische Interventionen werden anders verrechnet, als wenn eine Geburt ohne Intervention verläuft. Es gibt einen gewissen Auftrag zu handeln und nicht nur die Geburt zu begleiten. Dann gibt es den wirtschaftlichen Druck, zu wenig Personal, mehrere Hebammen, die eine Frau betreuen, weil Personalwechsel, Schichtwechsel. Auf der anderen Seite eine Hebamme, die mehrere Frauen gleichzeitig betreuen muss. Ja, wie soll das gehen, wenn beide gleichzeitig in der Austreibungsphase sind, also das Baby jetzt gleichzeitig kommt, das kann sie nicht managen. Also da muss sie irgendwie sich was einfallen lassen, damit die Babys bitte hintereinander kommen und nicht, wenn sie drei Geburten gleichzeitig betreut, alle gleichzeitig. Und natürlich kommt es dann vor, auch das hören wir vermehrt, dass Gebärende alleingelassen werden, also wo die Begleitung einfach fehlt, ja, und das auch sehr verunsichernd ist. Und auch räumlich zum Beispiel, also dass nicht ausreichend Platz ist für mehrere Gebärende gleichzeitig.
0: Gibt es einen Fall, in dem Sie sich wirklich gefreut haben, einer Patientin geholfen zu haben, entweder ein Trauma zu überwinden oder eine schwierige Situation zu bewältigen?
1: Also ganz generell muss ich sagen, was Frauen hilft, ist, darüber zu sprechen. Das kann im Einzelsetting sehr gut sein, das heißt, wenn man Frauen begleitet in der Aufarbeitung der Geburt. Ich kann aber auch sehr empfehlen, dass Frauen sich da eben ans Nanaya im 7. Bezirk wenden. Es gibt dort wunderbare Geburtsaufarbeitungsgruppen. Ich glaube, dass das wichtig ist, damit Frauen eben sehen, es ist kein Einzelschicksal, sondern wir haben eben ein strukturelles Problem. Das miteinander zu teilen, Geburtsgeschichten zu erzählen, ist extrem wichtig. Also das darüber sprechen, ist das, was tatsächlich hilft in der Verarbeitung des Geschehenen.
0: Ein Wort zu Nananya, das ist ein Verein, der Frauen hilft. Können Sie mehr darüber sagen?
1: Das Nanaya gibt jetzt, glaube ich, schon mindestens 45 Jahre, ist ein gemeinnütziger Verein in Wien im 7. Bezirk, ein Eltern-Kind-Zentrum und ein Zentrum für Schwangerschaft, Geburt und das Leben mit Babys. Und vom Kinderwunsch bis eben etwa zum zweiten Geburtstag, egal welches Thema da kommt, ist man im Nanaya wunderbar aufgehoben. Wichtig vielleicht noch, es gibt noch andere Möglichkeiten, nicht alle sind in Wien, nicht alle haben die Möglichkeit, ja, ins Nanaya zu kommen. Das heißt, es gibt für alle Menschen, nicht nur in der Geburtshilfe, aber für alle, die mit der medizinischen Behandlung nicht zufrieden sind, Fragen haben, ob das denn seine Richtigkeit und ob das rechtens ist, auch die Patientenanwaltschaft. Das heißt, eigentlich wäre es wünschenswert, dass diese Fälle auch dort landen. Das ist natürlich herausfordernd, denn ja, wie gesagt, ein schwieriges Thema. Es gibt dann aber auch noch das Hilfetelefon in ganz Österreich, Hilfetelefon, schwierige Geburt. Auch dort kann man mal anrufen und auch einfach anonym über das Geburtsgeschehen sprechen. Und da ist immer jemand da, der zuhört und auch die Dinge glaubt. Denn ganz, ganz oft ist es ja so, dass den Frauen nicht geglaubt wird oder dass sie gesagt bekommen, naja, Hauptsache dein Kind ist gesund. Übrigens, denn nachdem ich ja viel im Vorgeburtlichen arbeite mit den Schwangeren, wenn eine Frau während der Geburt belastet ist, Gewalterfahrungen hat oder auch schwierige Interventionen, die sie nicht nachvollziehen kann, belastet das nicht nur die Frau, sondern ganz stark auch das Baby, das gerade auf die Welt kommt. Auch das Baby nimmt diese Erfahrung mit, wie die Geburt möglicherweise unterbrochen wird, was da draußen für ein Stress ist. Die Stresshormone der Mutter gehen natürlich, bekommt das Baby mit im kindlichen Organismus. Auch der Vater ist natürlich, oder die Begleitperson, je nachdem, ist betroffen, auch schockiert oft über das, was da gerade passiert. Es wird viel auch mit Angst gearbeitet, muss man auch sagen, dass Druck ausgeübt wird, weil ja einfach Angst gemacht wird. Ja? Und es geht natürlich um das Kind, das gerade auf die Welt kommt. Und da ist Angst natürlich ein großes Thema. Was wir in der Arbeit dann auch erleben, ist, dass die Bindung zwischen Mutter und Kind auf jeden Fall einen großen Schaden nimmt, wenn so etwas passiert. Und dann muss die Mutter wieder ins Gleichgewicht kommen und auch das Baby braucht lange, wenn es gut begleitet ist, das aufzuarbeiten. Das Problem ist, dass meistens beide nicht betreut sind und am wenigsten das Baby.
0: Eine letzte Frage. Wie könnte man das medizinische oder das soziale System verbessern?
1: Eine sehr schwierige Frage. Da bin ich vielleicht auch nicht die richtige Ansprechpartnerin. Also was ich mir wünschen würde oder die Forderung eigentlich ist, dass jede Frau, die schwanger ist oder die in eine Geburt geht, die bestmögliche medizinische Behandlung bekommt. Und damit meine ich auch eine adäquate Sprache, Ankündigung von Interventionen, Aufklärung, Zeit, Selbstbestimmung, alles, was da dazugehört. Und etwas, was Hebammen sehr stark fordern, ist eine 1:1-Betreuung von Schwangeren. Das heißt, dass eine Schwangere eine Hebamme während des Geburtsprozesses an ihrer Seite hat, die den Verlauf kennt, wo ein Vertrauensverhältnis entsteht, wo man gemeinsam quasi durch diese Geburt geht. Das ist zwar möglich, allerdings nur, wenn man das Geld dafür hat. Ja, das heißt, Menschen, die sich das leisten können, können sich Hebammen als Privatleistung, als begleitende Hebamme eben in der Geburt suchen. Aber eigentlich darf das keine Frage des Geldbeutels sein, sondern das muss Standard werden.

Das war der zweite Teil von Xinskas Song »Ich bin diejenige, die nicht gut ist«. Zurück nach Wien. Die Klinik Ottakring verfügt nicht nur über eine Abteilung für Gynäkologie und Geburtshilfe, sondern auch über eine psychologische Ambulanz für schwangere Frauen und Eltern. Die Femambulanz begleitet Frauen und Familien vom Kinderwunsch über Schwangerschaft und Geburt bis in die ersten drei Lebensjahre des Kindes. Geleitet wird diese Abteilung von der klinischen Psychologin und Psychotherapeutin Eva-Maria Strobel. Im Gespräch erklärt sie, warum gute Kommunikation oft genauso wichtig

0: ist für die medizinische Behandlung.
1: Wir sind ein Team von 8 Psychologinnen und Psychotherapeutinnen und wir arbeiten ganz eng da auf der Klinik, also auf der GYN sind wir direkt vor Ort und das Konzept ist dieses, dass wir als Psychologinnen zu den Frauen im Wochenbett an die Betten gehen und die Frauen in der Klinik an den Betten erreichen und Kontakt aufnehmen. Einerseits, wenn es pathologische Geburten gab, dann werden wir zu einem Kriseninterventionsgespräch gesucht. Aber das Ursprungskonzept ist, dass wir sagen, die Frauen gehen nicht allein, also die Brücke zwischen dem stationären und ambulanten Bereich eigentlich zu schlagen, ja? Dass die Frauen nach der Geburt nicht nach Hause gehen und dann zu Hause sitzen und eine postpartale Depression zum Beispiel entwickeln. Und ja, also ein Tabuthema, sich schämen und eigentlich nicht wissen, an wen sie sich wenden sollen. Wir sind viel auf der Station direkt und dann kommen die Frauen ambulant und wir machen unsere psychologischen Beratungen. Und da kommen sie mit unterschiedlichen Themen, eben wie mit traumatisch erlebte Geburten, Ängste in der Schwangerschaft, Ängste vor einer Folge, Geburt, postpartale Depression etc.
0: Beratungen kann man in anderen Sprachen als Deutsch erhalten.
1: Hier in der Klinik Otterkring haben wir, glaube ich, ich weiß nicht die genauen Zahlen, aber es waren sicherlich so 70% eigentlich Frauen mit Migrationshintergrund, mit einer anderen Erstsprache. Das FAME generell und hier in der Elternambulanz, wir haben Erstsprachen, also Psychologinnen, wir sind ein Team von 8 Psychologinnen und Psychotherapeutinnen und bieten wirklich in Erstsprache, also ohne Dolmetsch, Arabisch, Russisch, Ukrainisch, Bosnisch-Serbokratisch, Englisch, Polnisch, Türkisch und Deutsch. Das ist uns auch ganz wichtig, dass es nicht nur, dass es halt auch kulturspezifisch ist. Also dass es nicht nur mit Dolmetsch ist, sondern dass es einfach auch gerade rund um die Geburt, es ist einfach je nach Kultur auch ganz spezifische Rituale halt einfach. Und das macht schon einen Unterschied, ob ich jetzt, auch wenn die türkischsprachige Frau Deutsch spricht, ja, das ist ein Unterschied, ob die Selia natürlich beratet oder ich. Also das ist so unser Konzept, dass wir das versuchen eigentlich abzudecken.
0: Arbeiten Sie auch mit dem medizinischen Personal?
1: Ganz eng, also wir sind im engen Austausch mit den Hebammen, mit den Ärztinnen, der Sozialarbeiterin. Ich glaube, das ist genau das, was extrem wichtig ist, dass man so ein multiprofessionelles Team hat, damit man die Frauen dann eigentlich, dass es so ein Netz ist, wo man sagt, man kann sich gut die Frau auffangen. Also ganz wichtig, ja, oder auch mit den frühen Hilfen, das ist so eine Institution, wo wir sagen, ja, da kann man weitervermitteln. Also wir sehen uns auch manchmal so als Drehscheibe, was braucht die Frau jetzt? Es sind helfende Hände, weil sie ganz allein hier in Österreich ist, ja, und keine Familie hat oder keinen Support. Ist Gewalt in der Beziehung? Gab es bereits Gewaltserfahrungen?
0: Das heißt, Sie sind sozusagen ein Service der Klinik?
1: Wir sind jeden Morgen um 8 Uhr, ist eine Dienstübergabe, da ist die Kollegin jetzt drüben und da haben die Ärztinnen und die Hebammen praktisch die Dienstübergabe und da werden pathologische Dinge einfach auch besprochen, Geburten, Kindesabnahmen etc. Und sind wir dabei und dann gehen wir spezifisch halt zu den Frauen, wo wir hin müssen und feedbacken dann wieder den Hebammen. Also wir sind direkt im System eigentlich.
0: Die Patientinnen, die zu Ihnen kommen, sie sind auch immer Patientinnen eher in der Klinik?
1: Also es kann eigentlich jede Frau kommen aus ganz Wien. Natürlich ist viele Frauen kommen aus der Klinik Otterkring und werden uns zugewiesen. Das ist natürlich unsere Homebase. Aber wir sind auch gut vernetzt in Wien und andere Beratungsstellen, Sozialarbeiterinnen, andere Kliniken. Also nein, jede Frau kann einfach, es ist kostenlos. Man braucht keine E-Card, ist anonym. Man kann einfach anrufen. Ja, natürlich kann es immer sein, dass man nicht sofort einen Termin kriegt. Aber sonst ist es eigentlich sehr niederschwellig. Man kann anonym kommen, auch keine E-Card, das ist für viele Frauen auch wichtig, dass es der Partner nicht mitbekommt vielleicht oder so, dass die Anonymität wirklich voll gewahrt wird.
0: Es gibt eine Studie aus dem Jahr 2024, eine EU-Studie über Gewalt in der Geburtshilfe und in der Gynäkologie. Und da werden die meisten Akten von Gewalt gelistet. Und das sind zum Beispiel Eingriffe ohne Zustimmung oder respektlose Kommunikation, Demütigungen und unnötige medizinische Maßnahmen. Was sagen Ihnen die Frauen, die hier kommen?
1: Das sind die Anliegen, ja. Also wenn wir von der geburtshilflichen Gewalt sprechen, sage ich jetzt einmal, da geht es nicht immer nur um körperliche Übergriffe, ja, um Grenzüberschreitungen, sondern einfach, es sind ganz viele unterschiedliche Ebenen. Wir sagen jetzt von der körperlichen Gewalt hin bis zur verbalen, psychologischen, emotionalen Gewalt und zur Diskriminierung auch, zur strukturellen Gewalt. Was aber all diese Gewaltformen oder was alle Frauen einfach schildern, das ist halt so ein Ohnmachtsgefühl, war, das sie erlebt haben, dass sie nicht in ihrer Selbstbestimmung waren und dass sie nicht mitentscheiden konnten, weil auch oft einfach die Info nicht gegeben worden ist. Das sind so Dinge wie, dass die Wehen eingeleitet worden sind und sie aber nicht informiert oder gefragt worden ist. Ja? Und vielleicht sind auch medizinische Eingriffe notwendig, dass man die tut, nur was die Frauen meinen, ich bin nicht gefragt worden, bin nicht informiert worden und das ist der wichtige Punkt. Weil ich bin jetzt auch keine Ärztin, aber ich denke mir, es geht einfach um diese, da geht es um einzusetzen manchmal, also diese Aufklärung. Die Aufklärung, nicht auch in Fachterminis zu sprechen, also Frauen sagen auch, ja, ich bin da gelegen und zwei haben sich unterhalten in Fachtermini über mich und ich wusste nicht, ist das jetzt eine Bedrohung, passt eh alles, ja, ich konnte die Situation einfach überhaupt nicht einschätzen und einordnen. Bei verbalen Äußerungen ist es auch, das sind manchmal einfach auch nur so, ja, dass sie nicht ernst genommen werden und abwertende Kommentare manchmal, ja, also auch so ins Lächerlich machen, so stellen sie sich nicht so an. Das ist vielleicht kein schlimmer Satz, aber es macht was, ja, so Schuldgefühle, so ein, ich bin eine Versagerin, ich kann nicht mehr, ja, der Geburtsprozess dauert schon Stunden und ich habe keine Kraft mehr und dann sagt mir wer, jetzt stell dich nicht so an, machen seit Frauen seit tausenden von Jahren. Kleine Sätze, das nagt dann lange an den Frauen noch, dass sie schuld sind, dass da vielleicht es zu Komplikationen gekommen ist.
0: Wenn Ihnen eine Frau so etwas sagt, also dass sie sich gedemütigt fühlt durch die Behandlung des Personals, was sagen Sie ihr?
1: Das Wichtige ist einmal, dass man den Frauen zuhört, dass man sie sieht. Also ich glaube, den betroffenen Frauen geht es gar nicht immer um, ich verklage wen, ich will Geld oder sowas, sondern es geht um, ich will gehört werden, ich will meine Geschichte erzählen, ich will, dass mir wer zuhört und ich will vielleicht auch Gerechtigkeit. Und ich glaube, das ist auch ganz wichtig, damit man es gut in seine Autobiografie gut integrieren kann. Und manche Sachen kann man auch klären, ja, wo wir auch sagen, ja, wie das damals die Ärztin gemeint hat oder sowas, also um Puzzlestücke zusammenzusetzen, damit die Frau für sich auch korrigieren kann, ich bin nicht schuld. Ich glaube, es geht darum, einfach das gut aufzuarbeiten, durchzugehen. Es geht auch manchmal um, es gibt diesen Roses Revolution Day, 25.11. Manchmal ist das einfach auch ganz wichtig für die Frauen. Also da können Frauen einfach eine Rose als Akt vor Kreissäle oder vor auf Stationen hinlegen mit einem Brief oder sowas, ihre Geburtsgeschichte. Und das ist auch manchmal einfach ein wichtiger Punkt, so um gesehen zu werden. Roses Revolution Day. Das ist am 25.11. Und das ist ein Tag, wo man Rosen zu Kreissälen oder an bestimmte Orte legen kann, wo eben das Geburtserlebnis eben, wo man Gewalt erfahren hat oder es respektlos empfunden hat. Und viele Frauen machen das so als Akt eben, wo wir gesagt haben, dass sie gesehen werden und legen eine Rose hin mit oft einem Brief des Geburtserlebnisses, ihre Geschichte. Manche posten das dann auch auf, mittlerweile halt online auf Instagram mit Hashtag Roses Revolution Day. Und manchmal ist es auch einfach nur für sich selbst so eine Versöhnung. Ich habe es platziert, ich habe es, also dieses Sichtbarmachen, genau. Mir hat mal eine Hebamme erzählt, sie hat auch eine Rose hingelegt, um ein Zeichen zu setzen für strukturelle Gewalt. Also, dass die Rahmenbedingungen einfach nicht passen, dass einfach Personalmangel ist und Zeitdruck ist und vielleicht das medizinische Personal 5 Frauen zugleich betreuen muss und die Frauen dann vielleicht auch teilweise alleine lassen müssen. Generell geht es uns natürlich schon eigentlich die Frauen selbst darauf vorzubereiten, ja, und zu empowern und mit ihnen zu besprechen, was brauchen sie, wenn es hektisch wird? Was benötigen sie, wenn sie alleingelassen werden? Was tun sie dann? Sie so ein bisschen zu stärken, sagt es, ja, oder was braucht sie von eurer Betreuungs- oder Begleitperson, ja, dass man die auch ins Boot holt und sagt, wenn ein Notkaiserschnitt ist, bitte kümmere dich, schau aktiv, wo ist das Baby? Schau, wenn ich aufwache, dass ich gleich informiert werde. Da habe ich auch eine Patientin mal gehabt, die hat gesagt, ich bin dann aufgewacht von der Narkose und es war nicht lange, aber es kommt natürlich für Stunden vor. Ich habe gesagt, ich konnte die Situation null einschätzen, wie es meinem Baby geht, ob alles gut ist und es ein Notkaiserschnitt war. Diese paar Minuten, hat sie gemeint, war so ein Kontrollverlust und so schlimm, dass also einfach zu schauen, wie, wir spielen einfach die Situationen durch, was braucht sie, was würde gut tun.
2: Es ist wahrscheinlich für Frauen schwierig, sofort zu erkennen, dass sie etwas unangenehm erlebt haben oder nicht passendes erlebt haben.
1: Total, also die Frauen, das ist so ein diffuses Gefühl und eigentlich oft ist es so, dass sie es intern attribuieren, ja, ich habe da etwas falsch gemacht, ich habe versagt und viele Frauen kommen und sagen so, das war ganz schrecklich die Geburt für mich, weil ich habe da keine Kraft mehr gehabt etc. Wo es dann schon auch, und das hilft einfach auch schon oft, das Ganze einfach auseinander zu glauben und zu sagen, nein, das waren Grenzüberschreitungen. Sie können da nichts dafür. Das war nicht in Ordnung. Hätte nicht sein dürfen. Aber das war nicht voll ihre Verantwortung. Das waren sie immer nicht die Schuldige. Also ihnen einfach auch, den Frauen einfach so das... Nicht, dass es so intern attribuiert wird.
0: Beobachten Sie eine Änderung in der medizinischen Kultur, wie man mit Patientinnen umgeht?
1: Es sind natürlich viel mehr Frauen einfach mit Migrationshintergrund. Wir sind auch bei der Geburtsanmeldung dabei. Da können wir die Frauen erreichen, wir sind schon etwas früher auch. Und da können wir dann schauen, was wir mit ihnen gleich arbeiten. Das ist wichtig, dass die bald Hilfe bekommen, weil sonst kann sich einfach eine postpartale Depression, die kann man gut behandeln, aber wenn die unbehandelt bleibt, dann kann sich die einfach chronifizieren und dann bis zu einer posttraumatischen Psychose einfach auch entwickeln. Und das soll es nicht sein. Deswegen ist es so wichtig, dass wir sagen, ja, es wäre gut, dass wir die Frauen wirklich bald erreichen. Also das kann ich nur sagen, uns ist es immer ganz wichtig, sich schnell Hilfe zu holen, lieber einmal zu viel. Und es ist nur ein Gespräch und manchmal ist es ein längerer Prozess dann, aber dass man es gut behandeln kann und dass man nicht alleine da durch muss.
0: Ob in Ungarn oder in Österreich, die Erfahrungen sind ähnlich. Gewalt beginnt oft damit, dass Frauen nicht gehört werden. Wie die Lebens- und Sozialberaterin Cornelia Kafka beschreibt, fühlt man sich bei gynäkologischen Untersuchungen und erst recht im beängstigenden Moment der Geburt extrem verletzlich. Alles wird geöffnet. Körper und Psyche. Das trifft vulnerable Gruppe umso stärker. Aus diesem Grund bildet der ungarische Verein EMA Roma Dulas aus. In Wien begleitet die Femme Ambulance Frauen mit psychologischer Unterstützung, wenn möglich, in ihrer Muttersprache. Dass ein solcher Service direkt in einer Klinik angeboten wird, ist allerdings die Ausnahme. Unterstützung erhalten Frauen in Wien auch beim Verein Nanania und österreichweit über die Hotline Schwierige Geburt. Frauen zuhören, informieren, Vertrauen schaffen, das sind die Schlüsselwörter. Nichts, nicht einmal eine Routineuntersuchung, sollte ohne Aufklärung und ohne die ausdrückliche Einwilligung der Patientin durchgeführt werden. Untersuchungen sollten keine Angst auslösen, sondern Sicherheit geben. Wenn ich damals Antworten auf meine Fragen bekommen hätte, hätte ich wohl nicht so oft die Praxis gewechselt. Sie hörten Woman on Air. Vielen Dank fürs Zuhören.
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0: Olli, das Brummen kriegen wir nicht weg, oder? Jetzt ist es weg. Sound gut da draußen? Hat der Real Danger geschmeckt? Na, das Problem ist, er ist nämlich aus, glaube ich, ja?
1: Was?
0: Habt ihr wieder gut gemacht, alles leer trunken. Was soll ich noch trinken jetzt da? Gut, nächste Nummer. Ah, wo ist übrigens der Fabian? Ist er noch da? Hat er es noch geschafft? Alles Gute zum Geburtstag. Der Fabian ist übrigens 23, wird er heute. Unsere Band wird 25. Und dabei sind wir doch fast gleich heute. Oder? Ich weiß es nicht. Nächste Nummer nennt sich Beggars and Kings.

Okay, habt ihr Spaß heute? Wir haben auf jeden Fall Spaß. Uns freut irrsinnig, dass so viele Freunde von uns da sind, so viele bekannte Gesichter. Bitte mal

morgen Pints. Ich habe es zum ersten Mal gesehen, aber war unglaublich geil. Morgen Pints, everybody. Und nach uns gibt's noch Miser, Weezer, whatever.

Also die nächste Nummer geht raus an den Schlagzeuger unser aller Herzen, den John Hogarden. Der darf immer noch für uns unterschreiben. Aber die Nummer geht auch noch raus an Alex Pigeon Boys, weil für euch beide gilt halt, no more drinking tonight. Oder?

probieren, weil das heute mit dem Klatschen so, so gut funktioniert hat. Probieren wir es einmal noch. Wenn man 25 wird, dann dürfen wir das einmal.

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Sound gut. Dann bitte ein fetten Applaus für den Roli.

Gut, wir haben übrigens neuen Merch dabei. Also wenn wir eine junge, aufstrebende Band unterstützen will, dann legt euch was zu. Wir nehmen alles. Geld, Karte. Wir nehmen eure Karten einfach so. Nächste Nummer geht raus an Matthias Fritscher und an sich Collins.

0: ganz ein paar haben wir noch.
1: Wir haben gerade
0: ein bisschen können wir noch.
1: 7 Years Bad Luck, die heute 25-jähriges Bestehen feiern. Alles Gute zum Geburtstag.
0: Gut, die nächste Nummer geht raus an Erwin und Lizzie Young. Dafür, dass sie uns jahrelang in ihrem Proberaum, in ihrem Haus, in unserem Proberaum ertragen haben. Die Nummer nennt sich Live Today. Egal was gestern war, ich weiß nicht, was gestern war, egal was morgen ist, ich weiß nicht, was morgen sein wird, aber wir sind alle da in der BMK und es ist super geil. Die Nummer nennt sich Live Today.

Okay. Es ist, glaube ich, wirklich das erste Mal, dass meine fucking Brille anläuft. Ich sehe nichts mehr. Gut, wir spielen einen neuen Song. Und er nennt sich No Bumps Today.

Okay, hey, das war super geil. Wir waren 7 Years bei Latvia, wir haben eine Nummer für euch. Und dann sehen wir uns in 25 Jahren wieder. Die Nummer heißt I'll Forget You. Ich weiß nicht, ob das irgendwie treffend ist oder nicht. Es ist eigentlich scheißegal. Wir sehen uns in 25 Jahren.

0: Danke live, Sie hören 25 Years Bad Luck, die heuer Geburtstag feiern.
1: Naja, wir haben ein bisschen gelogen, haben wir, sind die ganzen 25 Jahre vergangen.
0: Gute Laune. Und es ist genug, es ist Andi, gut viel Publikum Andi, da.
2: Hast du vorher gelogen, was du gesagt hast, es gibt kein Real Danger mehr?
0: Es gibt eine Zugabe.
1: Es gibt kein Real Danger, außer irgendwer von euch treibt in einem anderen Lokal einen Orangensaft auf. Einfach nur einen Liter Orangensaft.
2: Einfach nur 20 Liter
1: Geld von mir. Dann gibt es wieder Real Danger. So einfach ist es. Aber weil es vorher vielleicht ein bisschen zu kurz gekommen ist. Wir haben da ein Geburtstagskind unter uns und, und die Jungs wollen unbedingt dem Fabian ein kleines Ständchen spielen. Weil ich denke mal, ihr kennt sie alle, Happy Birthday, oder? Der Fabian, der wird jetzt ja 23 und 23, fuck, oder? Da gibt es ja jener Ansagen.

es muss reichen. Gut, wir spielen noch. Okay, eins haben wir noch, da gibt's Weezer Miser.

0: Danke.
1: Im Griff, Sie hörten 7 Years Bad Luck. Mein Name ist Peter Chiocchetti, vielen Dank fürs Zuhören. Gute Unterhaltung weiterhin. Jetzt mit 7 Years Bad Luck von vorne und dann noch ein wenig. Das könnte sich schwer ausgehen. Morgan Pines, one of Germany's finest bands. BMK Live hier in der BMK. Jetzt, wenn heute der 4. September 2026 ist, geht es weiter mit Misa, formerly known as Besserwieser, Misa Cover Set. BMK Live, auf Wiederhören.
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1: To celebrate 7 years Bad Luck's 25th anniversary, they're throwing a party and they got a good many of the pals they met along the way to party with them. Dazu gehören Weird Minds aus Graz, Morgan Pines out of Regensburg, Beachin' Boys, Innsbruck's very old Beachin' Boys und 10. Matt D-Crack heute solo und akustisch an der Bar. Jetzt im Anschluss dann Misa, formerly known as Besser Wiese, Misa Cover Set. Das kommt noch. BMK Live freitags. 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
3: 8, 9,
1: 10. Auf der Bühne 7 Years Bad Luck, die heute ihr 25-jähriges Bestehen feiern.
3: Wir glauben, wir warten bis nach 30.
1: Wer es glaubt.
3: Jo, die erste Nummer nennt sich Waiting. Und wir haben jetzt lange genug gewartet. Wir sind 7 Years Bad Luck. Nummer geht's um.

Gut, die nächste Nummer geht drüber, Erinnerungen zu schaffen und sie zu kreieren und zu behalten oder zu vergessen. Die nächste Nummer nennt sich Another Life.

0: 20 Jahre Seven Years Bad Luck. Ihr dürft gern 2 Meter, 4 Meter, 25 Meter näher kommen. 2001. Wer kann sich noch erinnern? Hör da kein Roli an.
1: Bruchstückhaft.
0: Roli, irgendwas brummt da. Schrecklich. Schade. Au, oh, das war's. Aber es kommt immer wieder. Gut, wir spielen eine neue Nummer, nennt sich Night Shift.

0: Das Brummen kriegen wir nicht weg, oder? Jetzt ist es weg. Sound gut da draußen? Hat der Real Danger geschmeckt? Na, das Problem ist, er ist nämlich aus, glaube ich, ja?
1: Was?
0: Habt's hier wieder gut gemacht, alles leer trunken. Was soll ich noch trinken jetzt da? Gut, nächste Nummer. Ah, wo ist übrigens der Fabian? Ist er noch da? Hat er es nicht geschafft? Alles Gute zum Geburtstag. Der Fabian ist übrigens 23, wird er heute. Unsere Band wird 25. Und dabei sind wir doch fast gleich heute. Oder? Ich weiß es nicht. Nächste Nummer nennt sich Beggars and Kings.

Okay, habt ihr Spaß heute? Wir haben auf jeden Fall Spaß. Uns freut irrsinnig, dass so viele Freunde von uns da sind, so viele bekannte Gesichter. Bitte mal

Also die nächste Nummer geht raus an den Schlagzeuger unser aller Herzen, den John Hogarden. Der darf immer noch für uns unterschreiben. Aber die Nummer geht auch noch raus an Alex Pigeon Boys, weil für euch beide gilt halt No More Drinking Tonight. Oder?

angehört, weil das heute mit dem Klatschen so, so gut funktioniert hat. Probieren wir es einmal noch. Wenn man 25 wird, dann dürfen wir das einmal.

Ist der Sound gut? Sound gut? Dann bitte einen fetten Applaus für den Roli.

Gut, wir haben übrigens neuen Merch dabei. Also wenn wir eine junge, aufstrebende Band unterstützen will, dann legt euch was zu. Wir nehmen alles. Geld, Karte. Wir nehmen eure Karten einfach so. Nächste Nummer geht raus an Matthias Fritscher und an sich Collins.

0: ganz ein paar haben wir noch.
1: Wir haben gerade also
0: ein bisschen können wir noch.
1: 7 Years Bad Luck. Die heute 25-jähriges Bestehen feiern. Alles Gute zum Geburtstag.
0: Gut, die nächste Nummer geht raus an Erwin und Lizzie Young. Dafür, dass sie uns jahrelang in ihrem Proberaum, in ihrem Haus, in unserem Proberaum ertragen haben. Die Nummer nennt sich Live Today. Egal was gestern war, ich weiß nicht, was gestern war, egal was morgen ist, ich weiß nicht, was morgen sein wird, aber wir sind alle da in der BMK und es ist super geil. Die Nummer nennt sich Live Today.

Okay. Es ist, glaube ich, wirklich das erste Mal, dass meine fucking Brille anläuft. Ich sehe nichts mehr. Gut, wir spielen einen neuen Song. Und er nennt sich No Bumps Today.

Okay, hey, das war super geil. Wir waren Seven Years Belat. Wir haben noch eine Nummer für euch. Und dann sehen wir uns in 25 Jahren wieder. Die Nummer heißt I'll Forget You. Ich weiß nicht, ob das irgendwie treffend ist oder nicht. Es ist eigentlich scheißegal. Wir sehen uns in 25 Jahren.

0: Schimke Live, Sie hören 25 Years Bad Luck, die heuer Geburtstag feiern.
1: Naja, wir haben ein bisschen gelogen, haben wir, es sind nicht ganz 25 Jahre vergangen.
0: Gute Laune. Und es ist genug, es ist gut viel Publikum da.
2: Hast du vorher gelogen, was du gesagt hast, es gibt kein Real Danger mehr?
0: Es gibt eine Zugabe.
1: Es gibt kein Real Danger, außer irgendwer von euch treibt in einem anderen Lokal einen Orangensaft auf. Einfach nur ein Liter Orangensaft.
2: Einfach nur 20 Liter
1: Geld von mir. Dann gibt es wieder Real Danger. So einfach ist es. Aber weil es vorher vielleicht ein bisschen zu kurz gekommen ist. Wir haben da ein Geburtstagskind unter uns und, und die Jungs wollen unbedingt dem Fabian ein kleines Ständchen spielen. Weil ich denke mal, ihr kennt sie alle, Happy Birthday, oder? Der Fabian, der wird jetzt 23 und 23, fuck, oder? Da gibt es ja jener Ansagen.

Es muss reichen. Gut, ich will noch. Okay, eins haben wir noch. Da gibt's Weezer Miser.

0: Dankeschön.
1: Wir begreifen, Sie hörten 7 Years Bad Luck. Mein Name ist Peter Chiocchetti, vielen Dank fürs Zuhören. Gute Unterhaltung weiterhin. Jetzt mit 7 Years Bad Luck von vorne und dann noch ein wenig. Das könnte sich schwer ausgehen. Morgan Pines, one of Germany's finest bands. BMK Live hier in der BMK. Jetzt, wenn heute der 4. September 2026 ist, geht es weiter mit Misa, formerly known as Besserwieser, Misa Cover Set. BMK Live, auf Wiederhören.
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1: BMK Live, die Morgan Pines.

Vielen Dank. Wir haben eine EP raus, das ist nicht unser erstes Konzert, aber unser erstes internationales Konzert außerhalb Deutschlands Grenzen. Wir sind jetzt eine internationale Band, das fühlt sich super an. Genau, wir haben eine EP gemacht bisher, die gibt es seit Mai digital und leider noch nicht auf Vinyl, aber es sollte jeden Moment soweit sein. Seit Monaten, aber es kommt bald. Gibt es via Not Sorry Records und sollte demnächst verfügbar sein. Der nächste Song ist da drauf.

0: Puh, jetzt ist halt schon wieder so spät geworden. Aber die Musi und die Stimmung,
1: die waren super, hey.
0: BMK Live, freitags 23 bis 1 Uhr, live aus der BMK, live im Freirad.
1: Das war's jetzt. Wir wünschen einen schönen Abend.
0: Wiederhören.
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